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1: Mit André Wengroth, schönen guten Morgen. Ein KI-Agent von OpenAI hat ein australisches Regierungsportal gehackt. Das verkündete Premierminister Albanese bei der UNO-Generalversammlung in New York. Bei dem betroffenen Portal handelt es sich um eine Seite, die unter anderem Statistiken über Australiens staatliche Krankenversicherung bereitstellt. Das US-Unternehmen habe die australische Regierung jedoch erst Monate nach dem Vorfall informiert. Albanese befindet sich derzeit im Austausch mit OpenAI-Chef Altman. Der Vorfall sei für ihn offensichtlich inakzeptabel. Berlin will seine Olympia-Bewerbung zurückziehen. Das meldete der RBB gestern Abend. Nur einen Tag nach der Berlin-Wahl, aus der die Linke als stärkste Kraft ging, gab ihre Spitzenkandidatin Elif Eralp bereits bekannt, dass sie die Olympiapläne der Hauptstadt nicht unterstützen werde. Damit ist neben München nur noch Köln-Rhein-Ruhr im Rennen. Die Abstimmung, mit welcher Stadt sich Deutschland auf die Olympischen Spiele ab 2036 bewerben wird, findet am Samstag bei einer Mitgliederversammlung des DOSB statt. Der Stadtrat hat eine neue Radverkehrsverbindung beschlossen. Mit einem neuen Radnetz sollen maßgebliche Verbindungen herausgearbeitet werden, die besonders radgerecht sind oder werden sollen. Die Verbindungen werden in die Kategorien eingeteilt. Eine der vier Hauptverbindungen, die Stadtteilzentren oder andere wichtige Ziele miteinander verbinden sollen, wurden bereits beschlossen. Über die anderen Verbindungen soll 2027 abgestimmt werden. Das war das News Update um 9.
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0: Guten Morgen. Guten Morgen. Ja, mein Mikrofon sollte ich auch andrehen und nicht nur das vom dritten Gast, okay? Guten Morgen, ihr habt die Frühschicht mit mir, Johanna Kopp. Und André ist auch noch da.
1: Ja, schön, guten Morgen.
0: Man lernt nie aus hier. Man lernt nie aus.
1: Das ist doch schön.
0: Genauso, ja, wie ich nie auslerne, weil Berlin ist nicht mehr Olympiakandidat.
1: Findest du super oder findest du schlecht?
0: Gottes Willen. Ich finde es interessant. Tatsächlich.
1: Interessant.
0: Also ich dachte eh nicht, dass die wirklich eine Chance hatten.
1: Ja, ja.
0: Aber ja, jetzt, wo sie direkt sagen, dass sie raus sind, ist halt.
1: Aber ist ja gut für uns.
0: Ja, aber wie gesagt, ich glaube eh nicht, dass die in Frage gekommen wären.
1: Ja, natürlich also, nicht. Die haben ja keinen richtigen Plan gehabt, so wie wir.
0: Ja, eben.
1: Wir wissen ja sogar schon, wo wir segeln.
0: Aber in Kiel nämlich. Aber denkst du, komm nach München?
1: Ach, persönliche Meinung? Ja.
0: Aber willst du es in München haben? Ich meine, jetzt mit den Touris
1: nein.
0: Halt groß schon lieber, für Wiesn wieder.
1: Ich will es lieber in München. Ich will Olympia lieber in München haben, anstatt die Champions League.
0: Oh. Hä, warum?
1: Das kostet nur.
0: Ja, Klassiker.
1: Ja, klar.
0: Wer?
1: Du, Olympia bringt uns vielleicht eine neue S-Bahn.
0: Man kann hoffen, dass sie bis dahin dann fertig ist.
1: Richtig.
0: 10 Jahre hätten sie ja noch.
1: Ja.
0: Ja, wer Olympia auf jeden Fall im eigenen Land haben will, ist der President der USA. Und Überraschung, das ist die Band, von der unser nächstes Lied kommt.
1: Mensch,
0: das
1: super.
0: Ist ja wirklich.
1: Das ist geplant.
0: Ja, wirklich, wow. Also so ein Zufall. Das heißt, Peaches, das nächste Lied.

0: Peaches von President of the USA in der Frühschicht auf M94.5. Ja, also, es ist Herbst, es ist München, es ist Wiesn, obviously. Und ich weiß nicht, wie es euch geht, aber bei Wiesn denke ich sofort an krank, weil ich bin jedes Jahr nach der Wiesn krank. Und es gibt wirklich für mich nichts Schlimmeres als die Wiesngrippe, weil, also, die steckt meinen Körper halt auch gar nicht weg. Da bin ich komplett raus. Und da gibt's für mich so wenig, das schlimmer ist, wie der Weg zum Arzt oder zur Apotheke, weil du dich einfach aus dem Bett rausraffen musst, wenn es dir so schlecht geht. Und da gibt's jetzt aber ja zum Glück die Möglichkeit, sich Medikamente online zu bestellen. Und es gibt's inzwischen auch bei DM, habe ich jetzt gesehen. Aber man weiß nicht genau, wie lang es das noch gibt, weil die ersten Online-Apotheken klagen nämlich schon. Mehr dazu gibt's aber gleich. Und ich zeige euch jetzt aber erstmal die Musik der ersten Stunde.
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0: Die Band Die Botschaft kommt aus Hamburg und besteht aus ehemaligen Mitgliedern von zum Beispiel Station 19 oder TASP. Und wir haben die Niederlage für euch. A Violent Prison ist der nächste Song und der beschreibt, was Liebe ist, von Mick Harvey. Jetzt geht's aber erstmal mit Nachtmensch von Exclusive Lust.

0: Son of the Preacher Man von Dusty Springfield und damit guten Morgen in der Frühschicht von M94.5. Mega praktisch. Mittlerweile kann man einfach online bei DM Medikamente bestellen. Online-Apotheken sind ja schon seit Jahren ein Ding, aber warum das neue Angebot von DM ein Problem ist und wieso jetzt beim Landesgericht in Karlsruhe geklagt wird, das erklärt euch die Redakteurin Ann-Marit im folgenden Beitrag.
1: Seit dem Winter 2025 bietet die Drogeriekette DM in ihrem Onlineshop einen Apothekenversandhandel an. Jetzt muss der Konzern sein Angebot vor dem Landgericht in Karlsruhe verteidigen. Dort klagt die Wettbewerbszentrale, weil sie einen Verstoß gegen die Vorgaben des Arznei- und Apothekenrechts sieht. Der Arzneimittelversand DM Med ist über die Website des Drogeriemarktes aufrufbar. Gemeinsam mit normalen Drogerieprodukten können so auch apothekenpflichtige, rezeptfreie Medikamente bestellt werden, beispielsweise Aspirin, Bepanthen oder Tomapyrin. DM Med ist ein Tochterkonzern von DM mit Sitz in Tschechien. Dort gelten lockerere Gesetze für den Online-Vertrieb von Medikamenten. Die Wettbewerbszentrale hat im Februar 2026 Klage gegen DM erhoben. Laut ihrer Pressemitteilung vermischt das Angebot das Drogeriesortiment mit dem von Apotheken, umgeht durch den Sitz in Tschechien Regularien des deutschen Apothekenrechts und unterläuft so die Apothekenpflicht. Die besagt, dass apothekenpflichtige Arzneimittel, beispielsweise Schmerzmittel, nur durch Apotheken verkauft werden dürfen. Außerdem sind Apotheken sehr viel stärker darin eingeschränkt, was sie anbieten dürfen. Drogerien dürfen nur Apothekenecken mit frei verkäuflichen Mitteln anbieten. Präsenzapotheken kämpfen schon länger mit der Konkurrenz durch Online-Apotheken. Seit Einführung des E-Rezepts haben sich die Marktanteile von Online-Apotheken laut Bayerischem Apothekerverband verdoppelt. Auch Apotheken in Bayern merken den Druck. So auch Johannes Geiger aus der Apotheke in Ismaning.
2: Wir werden nie bei den Preisen mit Online-Apotheken mithalten können auf Dauer. Das wird die Apotheken kaputt machen.
1: Thomas Metz, Pressesprecher des Bayerischen Apothekerverbandes, schaut mit gemischten Gefühlen auf die Zukunft.
3: Was wir nicht wollen, ist Rosinenpickerei. Und das erleben wir ja sowieso ganz grundsätzlich beim Versandhandel. Apotheken sind starken gesetzlichen Auflagen unterworfen. Es geht mit dem Sortiment los. Der Gesetzgeber schreibt vor, wie groß eine Apotheke mindestens sein muss, wie ihr Warenlager bestückt sein muss, dass sie eben Nacht- und Notdienst leisten muss. Wenn jemand sagt, ich nehme mir die Rosinen raus, ich nehme mir die Sachen, die Geld bringen, das lehnen wir ganz klar ab.
1: Ausländische Online-Apotheken können Rabatte auf Zuzahlungen geben, die in Deutschland gezahlt werden müssen, um Präsenzapotheken zu sichern. Dann ist der Griff zur günstigeren Online-Alternative verständlich. Zumindest, solange es nicht dringend ist.
2: Jeder wird auf meines Alter kommen, wo er vielleicht nicht mehr online alles bestellen kann und bis zum nächsten oder übernächsten Tag warten, sondern das Arzneimittel sofort benötigt.
1: Zuversicht gibt den ApothekerInnen, dass sie persönliche Beratung vor Ort bieten und selbst nicht vorrätige Medikamente noch am gleichen Tag ausliefern können.
0: Naja, vielleicht ist es dann eben doch schon wieder vorbei mit dem Medishop bei DM. Ob der Online-Marktplatz von DM zu viel Apotheke ist, wird sich im Gerichtsprozess zeigen. Heute Vormittag hat der Prozess im Landgericht Karlsruhe begonnen. Ein Urteil soll im Dezember gesprochen werden. Möglicherweise geht es ja dann sogar noch von Bundesgerichtshof, aber das wird man alles sehen, wenn es dann soweit ist. Man kann schon aber sagen, wenn es jetzt nichts wird mit dem Urteil für den DM, dann war das eine Niederlage für den. Von einer Niederlage singt auch die Band Botschaft im nächsten Song.

Niederlage von der Botschaft in der Frühschicht auf M94.5. Es ist ja wieder Wiesn. Und Wiesn ist ja toll. Und das Tolle an der Wiesn ist unter anderem das Wiesnbier. Und ich war gestern auf der Wiesn, ich gebe es zu. Und ich habe da mit Freunden gesprochen über das Wiesnbier. Und ich war so, ja, ich checke ich schon, schmeckt schon gut. Aber ich finde halt den Zeugel auch gut. Und dann ist mir wieder aufgefallen, ich komme aus der Oberpfalz und niemand in München kennt den Zeugel. Und das hat mich ein bisschen traurig gemacht und ich dachte mir, Zeugel on the map, heute geht's um Zeugel. Deswegen, ich hoffe mal, ihr kennt den Zeugel noch nicht, weil ich erkläre euch jetzt, was das ist. Weil es ist, ihr checkt gar nicht, wie cool das ist. Das gibt's eigentlich nur in der nördlichen Oberpfalz. Das ist zum einen eine Art von Bier. Untergärig, ich würde sagen, schmeckt nach Breze, wenn man sich darunter dann mehr vorstellen kann. Und das Besondere an dem Zeugel ist, dass er nicht von so riesigen Brauereien gebraut wird, sondern von Privatpersonen gemeinschaftlich. Deswegen nennt man es auch Kommunenbier oft. Und es wird in sogenannten Kommunenbrauhäusern gebaut. Da hat so gefühlt jedes Dorf ein eigenes Kommunenbrauhaus. Aber da darf nicht jeder drin brauen, sondern nur die Leute mit Braurecht. Das Braurecht ist nicht auf einem Familiennamen, sondern auf Grundstücken. Das heißt, wenn ihr jemanden in die Oberpfalz zieht und euch da ein Haus kauft, kann es passieren, dass ihr euch gemeinsam mit dem Haus auch ein Braurecht kauft. Das heißt aber nicht, dass ihr dann allein brauen dürft, sondern da ist dann immer ein Braumeister dabei. Und der Braumeister hat das halt gelernt und der ist der Profi drin. Und jetzt ist das Ding, weil ein Zeugel ist nicht nur das Bier, sondern auch eine Veranstaltung. Und das ist so ganz traditionell. Und da gibt es so verschiedene Wirtshäuser quasi in der Oberpfalz. Und jedes Monat wechseln die sich ab. Und quasi immer der Zeugel, der als letztes Zeugel gebraut hat, veranstaltet dann auch ein Zeugel. Das heißt, ihr könnt auf den Zeugel gehen und da Zeugel trinken. Dann nennt man das Zeugeln. Und da gibt es so einen Zeugelstern. Es ist richtig toll, wenn ihr in der Oberpfalz seid. Wir haben nicht so viel im Angebot, aber Zeugel Hammer. Und Zeugel können wir auch ganz gut. Ich weiß, bisschen kompliziert. Ich habe es probiert herunterzubrechen oder zu breakdownen. The Breakdown ist auch der nächste Song.

0: Mensch, wie auf der Wiesn. Richtig, richtig toll mit Kompliment von den Sportfreunden Stillern. Ja, wir haben jetzt das Newsflash und deswegen ist der André wieder da. Hallo André.
1: Ja, hallo.
0: Du hast jetzt ein Thema für mich.
1: Absolut.
0: Dabei.
1: Du hast es gerade ja mit diesem wundertollen, beschissenen Lied und der Wiesn gehabt.
0: Sorry, beste Wiesnlied.
1: Es ist
0: beste,
1: so ekelhaft.
0: Allerbeste Wiesnlied.
1: Weißt du, was auch ekelhaft ist? Wenn man dann irgendwie nach der Wiesn nach Hause kommt und so ein Kratzen im Hals verspürt.
0: Da hast du recht.
1: Die Wiesngrippe, ist ja real für uns Münchner?
0: Ja, sehr
1: real. In der
0: real.
1: Medizin ist das aber noch gar nicht so real. Tatsächlich auch unerforscht.
0: Das ist crazy.
1: Deswegen hängen seit gestern. Das ist so geil. Ohne Witz, ich finde sowas mal lustig. Ich stehe auf Studien. Seit gestern hängt tatsächlich ein Plakat überall an den Zeltwänden mit einem QR-Code, wo du dich anmelden kannst für die Munich Flu Study über die Wiesengrippe.
0: What?
1: Ja. Es ist mega cool.
0: Also weil, das heißt, die Wiesengrippe ist noch nicht erforscht, deswegen
1: nicht
0: suchen
1: erforscht.
0: Die jetzt Leute mit der Wiesengrippe, um sie zu erforschen.
1: Richtig, und zwar läuft das ab wie folgt. Man tut sich mit seiner E-Mail-Adresse registrieren, dann 2 Wochen nach der Wiesn erhält man einen zweiten Fragebogen, wie es einem geht und so weiter und so fort. Und Ziel der Studie ist eben bekannte, jedoch wenig bis gar nicht wissenschaftlich analysierte Wiesengrippe genauer zu untersuchen. Und das Tolle ist, du kannst auch dich einladen lassen zum Erregernachweis. Es ist echt, es ist wundervoll. Da kannst du einen Termin ausmachen für so einen, weißt schon, so einen Abstrich.
0: Ja.
1: Und dann untersuchen sie genauer, was du hattest.
0: Was?
1: Und für München, für eine bessere Wiesn, für einen Impfstoff tatsächlich, ja.
0: Aber kann ich mich da auch jetzt schon anmelden, weil ich weiß, dass ich eh krank sein werde?
1: Nee, so funktioniert
0: das. Oh Mann,
1: das ist so,
0: ich
1: als
0: kann dir garantieren, dass es mich erwischt.
1: Du kannst auch nicht auf den Sportplatz rennen und Sport machen, wenn du nicht im Verein bist.
0: Okay, Mann.
1: Also
0: erst krank werden.
1: Es gibt Regeln hier.
0: Erst krank werden und dann
1: so
0: und dann kann ich mich registrieren. Nee, perfekt. Ja. Da weiß ich, was ich mache in 2 Wochen.
1: Ja, ich auch.

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0: X-Factor von Monster in der Teststrecke, sage ich schon, in der Frühschicht auf M94.5. Und es wird wieder heiß auf dem Eis. Letzte Woche ist nämlich die neue Saison in der deutschen Eishockeyliga gestartet. Und traditionell eröffnet die Saison der deutsche Meister. Die Eisbären Berlin haben die Straubing Tigers empfangen und die Partie mit 4:2 gewonnen. Also haben also genau da angefangen, wo sie letzte Saison aufgehört haben. Der EHC Red Bull München hat am Freitag den SAP-Garden eingeweiht und die Saison mit einem 4:3 gegen die Adler Mannheim eingeweiht. Der Startschuss für die neue Saison ist gefallen. Alles Wichtige rund um das kommende Eishockeyjahr, das weiß Marino Elswila.
1: Sport kurz und kompakt in 100 Sekunden. Heute Start in die 33. Saison der deutschen Eishockeyliga. Die DEL-Saison geht von September bis April. Das letzte Spiel findet allerspätestens am 30. April 2027 statt, wenn ein mögliches Spiel 7 im Finale ausgetragen werden würde. Die Hauptrunde endet 1,5 Monate vorher. Kurz darauf beginnen die Playoffs. Was für die Eishockey-Profis während der Saison auch wichtig sein wird: Mitte Mai startet in der Arena auf Schalke die Heim-WM. Dafür wollen sich natürlich alle Spieler unter der Saison gut präsentieren und für die Nationalmannschaft empfehlen. Zum Modus: 14 Mannschaften starten in die neue Saison. Nach 52 Spielen qualifizieren sich 6 von ihnen direkt für die Playoffs. Die Teams auf den Plätzen 7 bis 10 machen in den Play-Ins die übrigen 2 Spots unter sich aus. Der Tabellenletzte steigt ab, sofern es einen Aussteiger aus der DEL2 geben wird. In den Playoff-Runden danach braucht es im Best-of-7-Modus 4 Siege für das Weiterkommen. Es haben sich aber auch ein paar Dinge geändert. Vor allem beim Thema Abseits. Dort wird nicht mehr vom Schlittschuh gesprochen, sondern die Kufe ist jetzt als entscheidendes Merkmal genannt. Außerdem liegt kein Abseits vor, wenn ein Spieler den Puck mit dem Stock unter Kontrolle hat und die blaue Linie vor dem Puck überquert. Aber die wichtigste Neuheit steht nicht im Regelwerk. Die Krefeld-Pinguine sind zurück. 4 Jahre lang hatte der deutsche Meister von 2003 in der DEL2 gespielt. Letzte Saison ist ihnen endlich der Wiederaufstieg geglückt. Weichen mussten dafür die Dresdner Eislöwen, die nach nur einem Jahr direkt wieder abgestiegen sind. Und hier die Favoriten. Zum 3. Mal in Folge, zum 5. Mal in den vergangenen 6 Jahren und zum insgesamt 12. Mal haben sich in der vergangenen Saison die Eisbären Berlin zum Meister gekrönt. Die Hauptstädter stehen auf der Favoritenliste auch in dieser Saison wieder auf Position 1. Die Konkurrenz hat in der Pause allerdings aufgerüstet. Vor allem die Adler Mannheim, die Kölner Haie und der EHC Red Bull München sind sehr hoch einzuschätzen.
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Ich habe meine jüngste Tochter mal aus einer Amerika-Reise, da war die so ein bisschen mit sich im Zweifel, was sie machen soll, habe ich ihr so ein kleines Holzbrett mitgebracht, das aus zwei Teilen bestand. Stand auf der Oberseite The Way for Success, der Weg zum Erfolg. Und dann konnte man das aufklappen und da stand innen drin ein Wort, das hieß Work.

Also wer wäre nach dem Song jetzt nicht auch gern wie David Watts, nachdem The Jam so toll von dem gesungen hat, Mensch. Leicht, locker und flockig kommt der neueste Song Wie es mir geht von Vandalismen daher. Wenn ihr aber auf den Text achtet, bekommt das Lied eine gewisse Tiefe. Es geht um das Gefühl, sich mit seinen eigenen Emotionen nicht auseinandersetzen zu wollen. Total ehrlich befasst sich die Münchnerin mit dem Thema. Ihr Künstlername steht für eigenes Empowerment. Es ist eine Mischung aus Vandalism und Lesbian. Das Wort Vandalismus soll sie bekräftigen, sich von der Erwartung anderer zu lösen und unabhängig davon ihre Musik zu komponieren. Schon mit 6 Jahren ist sie auf Knie herumgesprungen und spielte leidenschaftlich Luftgitarre. Nachdem ihre Musiklehrerin ihr eine kaputte Gitarre geschenkt hat, brachte sie sich das Spielen selbst bei. Mit 14 spielte sie dann regelmäßig in der Nacht beim Stachus. Heute hat sie schon mehrere Songs veröffentlicht und ich würde sagen, es ist für uns auf jeden Fall Grund genug, um in Wie es mir geht reinzuhören.

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1: Mit André Wengroth, schönen guten Morgen. Ein KI-Agent von OpenAI hat ein australisches Regierungsportal gehackt. Bei dem betroffenen Portal handelt es sich um eine Seite, die unter anderem Statistiken über Australiens staatliche Krankenversicherung bereitstellt. Das US-Unternehmen habe die australische Regierung jedoch erst Monate nach dem Vorfall informiert. Die australische Regierung hat jetzt eine Untersuchung eingeleitet und verlangt Antworten von OpenAI. Der US-Präsident Trump muss vorerst doch Journalisten von CNN, MS Now und Politico ins Weiße Haus lassen. Ein Bundesgericht hat den Ausschuss aufgehoben. Er sei verfassungswidrig, sagt der Richter. Für Trump ist das ein Rückschlag. Er hatte den Medienhäusern den Zugang verboten, weil er ihnen vorwirft, Falschinformationen zu verbreiten. Die Medien hatten gegen den Ausschluss wegen Verletzung der Pressefreiheit geklagt. Im Bundestag startet heute ein neuer Versuch, die Organspende zu regeln. Eine fraktionsübergreifende Abgeordnetengruppe will erreichen, dass jeder automatisch Organspender wird. Bisher ist eine ausdrückliche Zustimmung nötig. Außerdem berät der Bundestag heute über die Zukunft der Führerscheinkosten. Geplant sind mehr digitaler Theorieunterricht und weniger Bürokratie für Fahrschulen und damit sinkende Kosten für die Fahrschülerinnen. Das war das News Update. Die Zeit, es ist 10.01 Uhr.
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3: Guten Morgen für alle, die jetzt erst aufgestanden sind und die erste Stunde nicht gehört haben. Hallo again an alle, die erste Stunde ganz brav gehört haben. Und ich starte in die zweite Stunde direkt rein mit Breaking News aus der Sportwelt. Der Kicker hat nämlich gerade berichtet, dass Ingolstadt wieder auf Trainersuche ist, weil Sabrina Wittmann, die erste Frau, die jemals eine Profimannschaft beim Männerfußball trainiert hat, jetzt entlassen wurde. Letzte Saison hat sie das Amt übernommen und musste sich echt gegen so viel Hate durchsetzen. Es lief aber dann eigentlich relativ gut für die Schanzer. Die Saison ist irgendwie der Wurm drin. Aktuell sind sie 13. und das ist anscheinend nicht gut genug für den Verein. Aber naja, vielleicht nimmt ja Willi jetzt das neue Amt als Cheftrainer ein. Also Niklas Wilson Sommer, der Streamer, ist ja Teil des Trainerteams der U21. Naja. Man wird sehen, wen sie jetzt ranholen, gell? Hier kann man auch sehen, was ich jetzt ranhole. Und zwar Pluto Baby von Wesley Joseph.

0: Pluto Baby von Wesley Joseph in der Frühschicht auf M94.5. So. Wir haben ja heute schon ganz viel über Wiesen und Wiesengrippe und alles, was da zugehört, gesprochen. Und dazu gehört natürlich auch Medikamente, die wir einnehmen und einnehmen ja müssen, wenn man die Wiesengrippe hat, tatsächlich auch. Jetzt gleich geht es aber um Medikamente, die, ich sag mal, ich würde behaupten, die nehmen wir alle zu viel ein, ohne wirklich zu wissen, was es ist. Und zwar Pro- und Präbiotika. Das gibt es ja schon relativ lang. Und was genau das ist und was da dahinter steckt, das hört ihr gleich. Jetzt gibt's aber erstmal wieder die Musik der letzten, der nächsten Stunde, herrje.
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0: Die Welt kann mich nicht verstehen. Ich würde sagen, es hört sich ziemlich an wie so ein verkaterter Tag nach der Wiesn. Kennt ja jeder. Und dass das jeder kennt, sagt auch Miley's und Cinna Sophia. Die sagen, ich kenne das auch. Can't show how. Damit geht's jetzt aber erstmal los. Der Song ist von The Witches, der Band

0: A Time For von Lack of Afro. Und ich würde sagen, jetzt ist es time, um mal über Pro- und Präbiotika zu sprechen. Seit Anfang des 20. Jahrhunderts sind sie nämlich bekannt. Seit den 90er Jahren ist eine offizielle Empfehlung der Lebensmittelindustrie. Und seit 2011 werden sie auch von Ärztinnen und Ärzten verschrieben. Was sie sind und welche Bedeutung sie für unseren Alltag haben, das haben meine Kolleginnen Maike und Oriana sich mal angeguckt.
1: Probiotika sind lebende Mikroorganismen, die die Darmflora positiv beeinflussen. Präbiotika sind meist unverdauliche Ballaststoffe und dienen als Nahrung für die nützlichen Darmbakterien. Aber was hat es mit dem Hype um diese Darmgesundmacher auf sich? Wir haben mit Professor Dr. Breselge gesprochen. Er ist Professor an der TUM und forscht an der Schnittstelle von Mikrobiologie, Biotechnologie und Lebensmittelwissenschaft. Er erzählt uns, wie man Probiotika konkret einsetzen kann. Je nachdem, welchen gesundheitlichen Aspekt ihr unterstützen wollt, könnt ihr die entsprechenden Präparate nehmen.
2: Zum Beispiel gibt es Mikroorganismen, die wir als Probiotika zu uns nehmen können, die den Cholesterinspiegel senken können oder damit helfen können, schneller sich zu erholen, nachdem man einen Magen-Darm-Infekt hatte.
1: Aber aufgepasst, nicht alle Mikroorganismen sind gleich Probiotika.
2: Was oft ein bisschen verwechselt wird oder in den gleichen Topf geworfen wird, ist lebende Mikroorganismen in einem fermentierten Produkt. Also wenn ich zum Beispiel frisches Sauerkraut habe, dann sind da ganz viele lebende Mikroorganismen drin. Die sind eigentlich laut Definition keine Probiotika.
1: Probiotika findet ihr in Milchprodukten oder fermentiertem Gemüse. Präbiotika sind im ballaststoffreichen pflanzlichen Lebensmittel enthalten. Professor Dr. Breselge selbst empfiehlt daher, viel Obst und Gemüse zu essen. Es gibt sogar erste Studien, die darauf hindeuten, dass Probiotika die Psyche positiv beeinflussen. Die Forschung steht hier aber noch am Anfang. Prä- und Probiotika trennten nicht nur in Europa, sondern sind auch ein großes Ding in den USA. Mittlerweile ist das Bewusstsein dafür gestiegen, was ihr bestimmt auch schon bei eurem letzten Drogeriebesuch gemerkt habt. Egal, ob in Form von Kapseln oder Tabletten, Prä- und Probiotika werden als Nahrungsergänzungsmittel angeboten.
0: In diesem Sinne, gönnt euch einfach öfter mal einen Obstsalat oder für alle, die all in gehen wollen, eine Artischocke einfach mal. Die hat nämlich besonders viele Präbiotika und besonders viel gute und entspannte Musik für den Morgen habe natürlich ich für euch dabei. Und ich würde sagen, da machen wir jetzt einfach mal weiter in der Playlist und zwar mit A Serpent of Velour, I guess, von P.A. Hülsenbeck.

0: Ja, doch. Man hört mich doch. Haha, lustig. Die Welt kann mich nicht verstehen von Tectonic. In der Frühschicht auf M94.5. Wer mich aber sehr wohl versteht, das ist meine Kollegin, die Ann-Marit. Deswegen habe ich sie jetzt im Studio mit dabei. Hallo Ann-Marit.
1: Hallo Johanna.
0: Und weil ja die Woche jetzt so olympisch ist mit dem Olympia-Entscheid am Wochenende, ich freue mich so krass, ihr checkt gar nicht, habe ich mir gedacht, ich teste mal an Marits Olympia-Wissen. Ich habe ein paar Sportarten dabei und es ist ganz easy. Du musst nur sagen, ob es olympisch ist oder nicht.
1: Ah,
0: oder
1: okay, das sollte ich hinkriegen. Ich bin nämlich auch im Olympia-Wahn.
0: Oder ob es mal olympisch war auch.
1: Okay, also olympisch, ja, nein oder ja. Ehemals.
0: Genau.
1: Okay.
0: Tauziehen.
1: Nein.
0: Falsch. direkt falsch. Nein. Bis 1920.
1: Wirklich?
0: War Tauziehen olympisch, ja.
1: Okay.
0: Imagine,
1: du bist Olympionik im Tauziehen. Das ist schon cool.
0: Tatsächlich.
1: Naja, schade.
0: Bei einem, ich sag einfach mal, Solo-Synchronschwimmen.
1: Boah, das ist so, ich glaube, das könnte es geben. Also ich glaube, so Wassergymnastik, also das, was sie beim Synchronschwimmen machen, aber alleine, könnte ich mir schon vorstellen. Doch, also ich weiß, dass Synchronschwimmen auf jeden Fall olympisch ist. Ich sag, das machen sie auch alleine.
0: Es war tatsächlich mal olympisch.
1: Schau.
0: Aber, what the hell? Wie kannst du denn, mit wem bist du denn synchron?
1: Es ist halt olympisch schwimmen, ohne Synchron. Weil, also du hast ja niemanden zum Synchron sein. Aber schon cool.
0: Es ist tatsächlich weird. Lebende Taubenweitwurf.
1: Lebende Taubenweitwurf. Auf gar keinen Fall. Auf gar keinen Fall ist das olympisch.
0: Man merkt, ich habe ein sehr gutes Pokerface. Nee, es war nicht olympisch. Aber es war olympisch, die abzuschießen. Also Taubenschuss.
1: Also so. Tontaubenschießen.
0: Ja, aber halt ohne Ton.
1: Echte also Tauben schießen,
0: ja.
1: Bis wann?
0: Das steht da nicht.
1: Das ist crazy.
0: Aber ja,
1: aber
0: das kennt man doch so aus Bridgerton und so. Die haben dann so,
1: ja,
0: und dann machen die Puh.
1: Ja, das stimmt, ja. Da hätte ich vielleicht auch gezuckt, wenn du mich das gefragt hast, aber lebende Tauben weit werden. Ich glaube, selbst in so den 30ern hätte sich da jemand so vom Tierschutz vielleicht eingeschaltet.
0: Ja, ist tatsächlich fair. Wobei, Tierschutz weiß ich jetzt nicht, aber sie hätten. Das Ding ist, die Tauben fliegen ja auch so.
1: Ja, true.
0: Deswegen,
1: es kommt ja dann auf deine Taube an, wie motiviert sie ist. Ja, das stimmt.
0: Okay, dann habe ich, würde noch sagen, zwei habe ich noch.
1: Wenn ich dein Gesicht schon sehe, habe ich schon Angst vor der nächsten Sportart. Johanna schafft es nicht vor Lachen, mir die nächste Sportart zu pitchen.
0: Pferdehochsprung.
1: Ja. Okay, also Reiten ist ja auf jeden Fall olympisch. Schaue ich super gerne bei Olympia, auch nur bei Olympia.
0: Mhm.
1: Doch, könnte sein. Ich sag, das war mal olympisch.
0: Es war nicht olympisch.
1: Schade.
0: Was aber olympisch war, ist Pferdeweitsprung.
1: Ach ja, aber ich finde eigentlich Pferdehochsprung kommt mir plausibler vor, weil es geht ja ohnehin um die Höhe, auch so beim Hindernislauf.
0: Ja, das Ding ist, darunter steht, dass es Pferdehochsprung jetzt doch gab, aber Hochsprung auf einem Pferd gab's nicht. Ich check auch nicht ganz. Also vielleicht war Pferdehochsprung auch olympisch, man weiß nicht.
1: Man weiß es nicht.
0: Vielleicht habe ich gerade Fake News erzählt.
1: Heißt, vielleicht sind die Pferde alleine, also weißt du, so ohne Reiter Hochsprung gemacht.
0: Checke.
1: Weißt du, wie ich meine?
0: Ja, aber warum ist es denn olympisch für Menschen?
1: Ah, true. Entschuldigung, ich nehme alles zurück.
0: Pferde-Olympia einfach.
1: Kurzer Denkfehler meinerseits.
0: Letztes, Sackhüpfen.
1: Sackhüpfen?
0: Ja.
1: Boah. Nein, ich glaube nicht, dass das mal olympisch war, weil Tauziehen, das ergibt irgendwie noch mehr Sinn. Das ist ja auch so Teamsport und so, dass das olympisch war. Aber Sackhüpfen ist mir, glaube ich, zu viel Kindergeburtstag. Ich glaube, es war nicht olympisch.
0: Es war tatsächlich nicht olympisch. Und ich habe schon langsam das Gefühl, dass du mir hier ins Handy reingeguckt hast.
1: Ich nicht. Ich finde aber, wie viele Punkte habe ich gemacht? Nicht so viele. Also,
0: doch.
1: Ich muss mein Olympia-Knowledge nochmal aufbessern.
0: Na, das auf jeden Fall, vor allem, wenn sie nach München kommen.
1: Unbedingt.
0: Dann müssen wir das alle nochmal auffrischen. Aber ich fand, du warst nicht schlecht.
1: Danke, danke.
0: Du hast ja schon gesagt, Tauziehen ist ein Teamsport. Manche nennen es auch Family Business. Und was auch Family Business genannt wurde, ist der nächste Song. Und zwar vom Sänger Dengue Fever.

0: Schwabing Girls von Merix in der Frühschicht auf M94.5. Nein, Mama, der nigerianische Prinz ist nicht echt und seine Goldbarren auch nicht. Wahrscheinlich kennen viele von euch solche Scams und auch der Schriftsteller Camus Barragan wurde schon damit konfrontiert. Darauf hat er sich in Nigeria auf Spurensuche begeben, um mehr über die Welt des Romance-Scammings herauszufinden. Das Ergebnis ist sein Buch Hi Honey und das rezensiert mein Kollege Pavel Friedrichs.
1: You've got mail.
2: So oder so ähnlich beginnt die Recherche von Journalist und Autor Carlos Barragan. Seine Mutter geht einem Scammer auf den Leim und nur mit Mühe kann Barragan die Situation klären. Aber dabei bleibt es nicht. Er stellt sich zwei Fragen. Wer sind die Romance-Scammer überhaupt? Und wie manipulieren sie ihre Opfer? Barragans Mission ist klar.
3: Das wollte ich herausfinden. Und so kündigte ich meinen Job in Spanien und flog auf eigene Faust nach Nigeria. Mein Mittelsmann und Koordinator, mein Fixer, Bukola Omoseni, erwartete mich am Flughafen, als ich im März 2022 gegen Mitternacht in Lagos landete.
2: Von dem Moment an reist Barragan mehrmals in die nigerianische Hauptstadt und knüpft Kontakt mit den Yahoo Boys. So nennen sich die Scammer selbst, wegen ihrer Fake-E-Mail-Adressen. Meist Jugendliche und junge Erwachsene in prekären Verhältnissen. Die Vielfalt seiner Einblicke dabei ist beachtlich und bringt viel Abwechslung in das Buch. Aber es lässt Hi Honey auch sehr sprunghaft wirken. So scheint es mehr wie ein Sammelband voller Einzelschicksale und weniger wie eine strukturierte Auseinandersetzung mit dem Sachverhalt. Was schade ist, denn die Geschichten der einzelnen Yahoo-Boys sind oft packend oder regen zum Nachdenken an. So auch die von Richie, der es mit seinem psychisch labilen Opfer Trisha aus den USA zu weit treibt.
3: Im September 2022, nachdem er tagelang nichts von ihr gehört hatte, erhielt er eine Nachricht von ihrem Mann. Angehängt war ein Foto von Trisha in einem Sarg. Richie erstarrte, als er es sah. Er versuchte anzurufen, wollte ihm sagen, wenn du sie getötet hast, dann bekommst du es mit mir zu tun. Doch Trishas Mann ging nicht dran. Richie erholte sich nie mehr davon.
2: Barragan kehrt im Buch immer wieder zu den gleichen Personen zurück und fährt mit ihrer Geschichte fort. Nebenbei behandelt er aber auch die nigerianische Gesellschaft, ihre Vergangenheit, ihre Werte und wie sie die Entwicklung der Scamming-Industrie begünstigen. Etwa in der Musik, wo die Yahoo-Boys oft mit ihrem Status prahlen, aber gleichzeitig auch mit dem Finger auf das eigene Land zeigen,

0: Nur leider sorgt die Struktur von Hi Honey nicht gerade dafür, dass die LeserInnen ein ganzheitliches Verständnis für die Romance-Scamming-Industrie in Nigeria entwickeln. Baragan verweilte nicht lang genug auf den einzelnen wichtigen Punkten und Erklärungen. Weibliche Scammer kommen zum Beispiel zu kurz. Auch schenkt Baragan dem miserablen Arbeitsmarkt in Nigeria nur wenig Beachtung, obwohl er ihn als einen der Hauptgründe für das Scamming nahelegt. Deswegen ist es wohl besser, das Buch nicht als Deep Dive in die Thematik zu betrachten, eher als gut zu lesenden, lockeren Einstieg, der Bewusstsein schafft.
1: Vielleicht habt ihr das jetzt gehört und denkt, ich möchte Carlos Baragan nach Nigeria folgen und tiefer in die Welt des Roaming Romance Scammings eintauchen. Tja, Hi Honey gibt es für 25 Euro bei Surcamp, beim Surcamp Verlag. Feste Einband, 300 Seiten und kein Scam. Versprochen. Auch kein Scam. Bis zur nächsten Saison. Überall Kopf von Elina.

überall von Elina. Und ich würde sagen, das war richtig schön entspannt, um jetzt nochmal runterzukommen. Bevor ich euch jetzt wieder aufwecke, weil ich habe nämlich eine ganz wichtige Botschaft. Die Frühschicht ist vorbei. Es ist kurz vor elf, das heißt, es ist Zeit für mich, hier schleunigst aus dem Studio rauszukommen. Aber ich kann mich natürlich nicht einfach verabschieden, ohne Danke zur Redaktion zu sagen. Und zwar haben sich an der Frühschicht beteiligt die Ann-Marit Michiel, die Zoe Wallraff, die Maike Hase und Oriana Furtado Enulat, Pavel Friedrichs und Marino S. Wieler. Die Musik geplant hat Josefine Holm und die Sendung geplant hat die Ella Putz. Mich im Studio ganz toll unterstützt und die Nachrichten gelesen hat André Wengenroth. Ja, ich würde sagen, es ist aber jetzt absolut noch keine Zeit, ein Radio wieder auszudrehen und M945 nicht mehr anzuschalten, weil ich weiß, was heute noch geplant ist und es werden ganz tolle Sachen geplant. Gleich gibt nämlich die Teststrecke mit Ann-Marit jetzt gleich. Und ich würde sagen, das lohnt sich auf jeden Fall anzuhören. Und wenn nicht, dann hört's für die Musik. Weil auch dafür haben wir echt gute Sachen dabei. Zum Beispiel Full English von Paris, Texas.

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1: Mit André Wengroth. Schönen guten Tag. Ein KI-Agent von OpenAI hat ein australisches Regierungsportal gehackt. Bei dem betroffenen Portal handelt es sich um eine Seite, die unter anderem Statistiken über Australiens staatliche Krankenversicherung bereitstellt. Das US-Unternehmen habe die australische Regierung jedoch erst Monate nach dem Vorfall informiert. Die australische Regierung hat jetzt eine Untersuchung eingeleitet und verlangt Antworten von OpenAI. Der US-Präsident Trump muss vorerst doch Journalisten von CNN, MS Now und Politico ins Weiße Haus lassen. Ein Bundesgericht hat den Ausschluss aufgehoben. Er sei verfassungswidrig, sagte der Richter. Für Trump ist das ein Rückschlag. Er hatte den Medienhäusern den Zugang verboten, weil er ihnen vorwirft, Falschinformationen zu verbreiten. Die Medien hatten gegen den Ausschluss wegen Verletzung der Pressefreiheit geklagt. Im Bundestag startet heute ein neuer Versuch, die Organspende zu regeln. Eine fraktionsübergreifende Abgeordnetengruppe will erreichen, dass jeder automatisch Organspender wird. Bisher ist eine ausdrückliche Zustimmung nötig. Außerdem berät der Bundestag heute über die Zukunft der Führerscheinkosten. Geplant sind mehr digitaler Theorieunterricht und weniger Bürokratie für Fahrschulen. Und damit sinkende Kosten für die Fahrschülerinnen. Das war das News Update um 11.
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1: Hallo, es ist 11 Uhr am Donnerstag auf M94.5. Ja, und was sagt man eigentlich um 11? Sagt man guten Morgen? Sagt man guten Mittag? Ich weiß es nicht. Was ich aber weiß, es ist die ideale Uhrzeit für den zweiten Kaffee. Also schnappt euch eure Kaffeetasse und ich bringe euch mit neuer Energie durch den Vormittag. Vom Frühstück Richtung Mittagspause. Energie bringt auch unser nächster Song, der ist nämlich von Bad Bunny. Mein Name ist Anne-Marie Michel und ich freue mich auf die nächsten 2 Stunden. Wir hören rein.

Das war Nueva York von Bad Bunny. Und fahrt ihr eigentlich gern Fahrgeschäfte auf der Wiesn? Ich mag sowas nämlich

Das war Love Spells mit Lovers Only. Es ist 11.15 Uhr hier auf M94.5. Und wenn ihr euch, wir haben schon eben schon von ihm gesprochen, von Dominik Krause. Er hat ja in den letzten Tagen ganz wacker die Stellung auf der Wiesn gehalten. Aber am Samstag wird man den OB tatsächlich nicht dort antreffen, sondern in Baden-Baden. Da wird ohnehin ganz Sportdeutschland hinschauen. Der DOSB will da nämlich bekannt geben, an welchem Standort Deutschland sich für die Olympischen Sommerspiele 2036, 2040 oder beziehungsweise und oder 2044 bewirbt. Die Spannung steigt also. München, Olympia, wie cool wäre das bitte? Ich bin ein riesen Olympia-Fan und fände es super, super cool, wenn Olympia nochmal nach München kommt. Die Sportstätten von 1972 sollen da ja auch ein Revival haben und vielleicht auch Waldi, das psychedelische Dackelmaskottchen aus 72. Mal schauen. Erstmal müssen sie sich für die Münchner entscheiden. Für München spricht nämlich, dass die Münchner mit großer Mehrheit für die Bewerbung waren, also die Münchner sind voll dabei. Die bayerische Staatsregierung unterstützt das Vorhaben und die kurzen Wege hier in München punkten auf jeden Fall. Seit dieser Woche arbeitet München auch noch zusammen mit Kiel als einzigem Außenstandort. Auf der Kieler Fjorde wird gesegelt, falls denn die Wahl auf München fällt. Mitbewerber ist neben München noch Köln-Rhein-Ruhr, die gehen mit ins Rennen. Und dann wird am Samstag eben abgestimmt, wobei dabei 144 Stimmen abgegeben werden. Neben den Verbänden, dem DOSB-Präsidium und einigen IOC-Mitgliedern dürfen auch 8 ehemalige Team-D-Sportlerinnen abstimmen. Fun Fact, Leon Goretzka ist auch mit dabei. Und der OB hat auf dem Presserundgang der Wiesn erzählt, dass er, wenn es denn München wird, eine Runde Olympia-Looping mit Markus Söder fahren will. Also, wer das alles mitverfolgen will, am Samstag um 13.45 Uhr läuft eine Sportschau-Sondersendung und Frank-Walter Steinmeier verkündet das Ergebnis. Wir hören jetzt aber erstmal rein bei Lamentations von Sufjan Stevens. Der war nämlich mit seinem Soundtrack für Call Me By Your Name mit einem Oscar nominiert.

0: Seafood mit Cloaking. Und ich habe es eben schon gesagt, ich habe meinen Kaffee schon leer getrunken, den zweiten von heute. Und jetzt war ich ganz alleine hier im großen, weiten Studio. Und weil mir das zu doof war, habe ich mir jemanden eingeladen. Hallo Bruno.
1: Servus.
0: Servus. Wir spielen jetzt nämlich ein kleines Studiospiel. Bei mir dreht sich heute ganz viel um die Musik. Auch in der zweiten Stunde geht es noch ein bisschen um meine Lieblingsmusik. Und ich habe früher immer, auch so ewig lange Autofahrten ins Training und so, mit meiner besten Freundin im Auto Musikraten gespielt. Kleines Shoutout an der Stelle. Und das machen wir jetzt auch. Ich habe mir gedacht, das tolle Spielchen darfst du mit mir auch mal spielen. Ganz einfache Regeln. Du hörst 6 Songs. 2 davon spiele ich rückwärts, einen in doppelter Geschwindigkeit und 2 werden nur so einmal kurz angespielt. Also 7 Sekunden Zeit, sie zu erkennen. Schaffen wir das?
1: Ja, das schaffe ich, glaube ich, auf jeden Fall. Aber es ist auch gut, dass es sich hier um Musik dreht beim Radio.
0: Ne? Ja, es ist praktisch, dass es sich um Musik dreht. Wo bist du so musikalisch unterwegs?
1: Ich würde sagen, eher so Hip-Hop-mäßig viel. Aber eigentlich höre ich fast alles. Das ist so Standardantwort. Aber ich würde sagen, ich bin ganz gut aufgestellt. Aber mal schauen, was du rausgesucht hast.
0: Ja, okay. Also Hip-Hop kann ich schon mal versprechen, wird es glaube ich nicht. Aber ich bin ganz sicher, dass du das trotzdem hinbekommst. Wir hören mal in den ersten Song rein. Der wird einmal für 7 Sekunden angespielt. Das war jetzt noch nicht so schwer. Hast du eine Idee?
1: Also, das können jetzt natürlich 2 Sachen sein, weil es könnte einmal Under Pressure sein von Queen und David Bowie oder Ice Ice Baby von Vanilla Ice.
0: Oh, stark.
1: Aber ich glaube, dass es Under Pressure ist.
0: Ja, sehr gut. Erster Punkt ist drin, das ist Under Pressure von David Bowie. Aber stark. Ich habe auch jetzt erst, als du es gemeint hast, daran gedacht, dass es auch der andere sein könnte. Sehr, sehr stark. Also gut vorgelegt. Wir starten dann direkt weiter, gehen weiter rein mit dem zweiten. Auch den hörst du wieder für 7 Sekunden. Und ich würde mal behaupten, wir bleiben so grob in der Musikrichtung.
1: Ja, das habe ich auf jeden Fall auch schon mal gehört. Das ist
0: gut.
1: Take on Me by Aha.
0: Ja.
1: Ich weiß gar nicht, woher die genau kommen. Ich glaube, entweder aus Dänemark oder aus Norwegen. Auf jeden Fall irgendwo aus Skandinavien.
0: As far as I know, aus Norwegen.
1: Ja,
0: aber ich bin mir nicht sicher. Auf jeden Fall nicht aus Schweden, da kommt Aber her. Ja, Aber. Das war nicht Aber.
1: Aber. Ja,
0: aber. So, jetzt wechseln wir einmal schnell die Kategorie. Und zwar hörst du den nächsten Song in doppelter Geschwindigkeit. Der Streak ist stark. Vielleicht kannst du ihn jetzt fortsetzen. Wird eine gewisse Dame hier im Studio ganz besonders freuen. Der nächste Song, wir hören mal rein. Bruno lacht schon. Hast du schon eine Idee?
1: Damn, war das wirklich eine doppelte Geschwindigkeit? Das hat sich eher so wie 100-fach angehört. Aber ich weiß es natürlich. Auf jeden Fall. Das ist, glaube ich, der M495 Sommerhit. Butu Katu von, ich weiß gar nicht, wie er heißt, irgendein Brasilianer.
0: Rivera heißt der Eintracht-Ex-Trainer. Der war es nicht, aber richtig stark. Das war Butu Katu, unser M495 Sommerhit. 3 von 3. Wir wechseln wieder die Kategorie. Jetzt hörst du die nächsten Songs rückwärts und ich glaube, es könnte jetzt vielleicht ein bisschen schwieriger werden. Wir hören mal rein.

0: schöne Idee.
1: Ja, also Interpret auf jeden Fall. Song bin ich mir noch nicht so sicher. Aber also es ist ziemlich sicher The Police.
0: Ja, sehr, sehr stark.
1: Ich denke mal, es ist Every Breath You Take.
0: Ja, mega stark, ultra stark. Das war The Police mit Every Breath You Take. Mega, 4 von 4. Gleiche Kategorie nochmal, rückwärts. Es ist ein ähnlich guter Song, ein ähnlicher Banger. Wir hören rein, vielleicht kannst du 5 von 5 machen. Bruno nickt schon selbstbewusst. Du weißt schon Bescheid.
1: Also ich denke mal, das ist Girls Just Wanna Have Fun. Und es ist Cyndi Lauper, ich glaube. Ne?
0: Ja, wow. Okay, ich habe mir scheinbar den Musik-Track überhaupt eingeladen. Sehr, sehr stark. 5 von 5. Ich bin beeindruckt. Wir hören den allerletzten Song. Wenn es ein 6 von, wenn du 6 von 6 hinbekommst, dann kriegst du eine Paulaner Spezi von mir. Let's go. Der letzte ist doppelte Geschwindigkeit und kurz. Also es wird spannend. Könnte, glaube ich, vielleicht ein bisschen schwieriger werden. Ja. Ich habe die Vocals nämlich rausgeschnitten. Mal schauen. Oh. Ja, vielleicht wird es auch doch nicht schwieriger.
1: Oh, ich sehe schon wieder. Ja, das ist auf jeden Fall an Mike Kantereit und ich denke mal, es ist Barfuß am Klavier. Lustige Story dazu.
0: Jetzt kommt's.
1: Meine Cousine war mal auf einer Hausparty in Berlin und da hat jemand das auf dem Klavier gespielt und dann kam so ein anderer besoffener Typ und hat ihm während des Spielens die Schuhe ausgezogen. Er spielt ja Barfuß am Klavier.
0: Aber ich finde, es ist einfach ein valider Move. Also es heißt Barfuß am Klavier und dann hat man keine Schuhe anzuhaben.
1: Eben.
0: Perfekt. Also Bruno, du kriegst eine Spezi von mir. Danke dir. 6 von 6.
1: Dank.
0: Ultra starker Streak. Und für uns geht's jetzt aber von wilden Remixes rückwärts und in doppelter Geschwindigkeit zurück zu ganz normaler Musik. Wir hören New Dad mit Misery. 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

Das war Mighty mit Conversations. Das ist ein Münchner Musikduo. Er ist aus Hamburg, sie vom Chiemsee. Chilliger Vibe, passt perfekt zu uns. Und wir bleiben auch direkt in München. Es sind ja Semesterferien. Wer vermisst schon die Uni? Die Präsentation, die man in der Uni hält? Falls das denn so sein sollte, gar kein Problem. Heute Abend gibt es nämlich eine Mischung aus Barabend, also Karaoke, und Uni, PowerPoints. Weil da wird beim Bahnwärter Thiel PowerPoint-Karaoke veranstaltet. Menschen halten PowerPoint-Präsentationen, die sie noch nie zuvor gesehen haben. Themen sind Businesspläne, irgendwelche wilden Boomer, Urlaubs-Dia-Shows, gibt alles von vorne bis hinten, ist alles mit dabei. Das geht heute Abend um 19 Uhr los im Bahnwärter Thiel. Karten gibt es im Vorverkauf für 10,50 Euro an der Abendkasse. Falls ihr heute Abend spontan sein wollt, für 15 Euro. Und ja, sie werben mit Improvisation, schrecklichen Layouts und guter Unterhaltung. Und falls ihr euch jetzt denkt, hey, das könnte ich auch mal machen, gar kein Problem. Ihr könnt euch spontan heute Abend noch vor Ort anmelden oder im Voraus anmelden unter ppkfun.com. Oder aber mit einer Mail, das findet ihr auch auf der Website. Vor Ort wird dann gelost, falls zu viel los sein sollte und alle mal eine PowerPoint-Karaoke pitchen wollen. Und wenn es dann zu ruhig ist, um 22 Uhr geht's gleich weiter, bis 5 Uhr nachts legen da heute im Bahnwärter Thiel DJs auf. Und bevor es laut wird im Bahnwärter Thiel, wird es hier ein bisschen groovy. Wir hören Sleepless in Prague von Elephant Stone vom Album Asher, und das heißt auf Sanskrit so viel wie Hoffnung.

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1: Ja, time flies. So schnell ist die erste Stunde hier bei der Teststrecke auch schon vorbei. Aber zum Glück gibt es ja noch eine zweite. Deshalb welcome back und ein ganz herzliches Willkommen an alle, die neu dabei sind. Mein Name ist Anne-Marie Michel und ihr hört die Teststrecke auf M94.5. In der kommenden Stunde warten noch tolle Songs auf euch, die euch in der letzten Stunde vor eurer Mittagspause ein bisschen die Zeit versüßen sollen. Vielleicht seid ihr auch schon in der Mittagspause. Dann bekommt ihr jetzt von mir von Spiral Drive Screwed.

0: Spiral Drive mit Screwed hier auf M94.5 in der Teststrecke. Hört ihr auch manchmal Songs im Radio und fragt euch, was eigentlich genau die Geschichte dazu ist? Mir geht es auf jeden Fall so, ich höre auch immer viel auf den Text, aber warum schauen wir uns das nicht einfach mal gemeinsam an? Und dabei können wir auch noch ein bisschen in der Zeit reisen. Was die Story hinter Bruce Springsteens Dancing in the Dark ist, das erfahrt ihr bei uns auf der Teststrecke. Bevor wir hier die alten Kamellen auspacken, zeigen wir euch erstmal, was wir heute so hören.
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0: Schmusen von Lusterboden. Geschmust wird auf der Wiesn ja sowieso überall.

Lusterboden auf M94.5 in der Teststrecke. Ja, You Can't Start a Fire Without a Spark singt Bruce Springsteen in seinem Song Dancing in the Dark. Mit der Single aus 1984 gewinnt der Sänger aus New Jersey seinen allerersten Grammy. Auf den folgen ja noch ganz viele weitere. Aber wenn man sich den Text genauer anschaut, hört man, dass er beim Schreiben nicht gerade auf Erfolgskurs war. Springsteen schreibt in seiner Autobiografie, dass Dancing in the Dark sein Song über Müdigkeit, Entfremdung ist und über den Wunsch, aus dem Studio und ja eigentlich aus dem eigenen Kopf auszubrechen. Man, I'm just tired and bored with myself. Er schreibt den Song als letzten des berühmten Born in the USA Albums, als er mitten in einer Depression steckt. Er sucht nach dem Funken, dem Spark, der ihm aus all dem rausholt und ihm neue Inspiration gibt. Er sei müde davon, rumzusitzen und sein Buch zu schreiben. Das Buch ist wohl eher das Album, das er ja dann mit genau diesem Song fertig schreibt. Dancing in the Dark bedeutet also, sinnlos in der Leere des Lebens herumzuschweben. Aber Springsteen macht Hoffnung. I could use just a little help. Und er hat absolut recht. You can't start a fire without a spark. Ohne einen Funken kannst du kein Feuer entzünden. Weil sich die kleinen Schritte, die Funken lohnen. Und ein bisschen ironisch, die Musik bewegt, ist leicht und irgendwie lebendig, als wollte Bruce Springsteen seine Gefühle ein bisschen runterspielen. Oder eben Mut machen. Seit der ersten Live-Performance hat Springsteen den Song mehr als 1000 Mal live gespielt. Es wird am Ende sein erfolgreichster Song. Und ich würde sagen, wir hören mal rein.

Alex Trick mit All My Friends hier bei M94.5. Es ist 12.27 Uhr. Gerade waren wir mit Bruce Springsteen ja schon in den USA unterwegs und da bleiben wir auch direkt. In New York findet gerade die UN-Generaldebatte statt. Das ist ein Teil der UN-Generalversammlung, die seit Anfang September wieder in einer neuen Konstellation tagt. Donald Trump hat mit seiner Rede für Aufsehen gesorgt. Ihr kennt bestimmt dieses riesige grüne Marmorpult. Kurz bevor er nach New York gekommen ist, hat er allerdings was ziemlich Krasses gemacht. Für uns JournalistInnen auf jeden Fall sehr relevant und besorgniserregend. Der Präsident hat alle JournalistInnen von drei Sendern, von CNN, Politico und MS Now, aus dem Weißen Haus rausgeschmissen. Er behauptet, dass sie Fake News über ihn verbreiten. Morgens kamen sie dann einfach nicht mehr durch den gewöhnlichen Eingang rein mit ihren Presseakkreditierungen. Jetzt hat ein Gericht von den Medienbann aufgehoben, zumindest zeitweise. Einer der Richter, den Trump 2017 selber nominiert hat, hat eine einstweilige Verfügung erlassen. Das bedeutet, dass die JournalistInnen jetzt wieder Zugang haben für 14 Tage. Der Bann war nämlich verfassungswidrig. Und das war er, weil es keine Ankündigung des Verbotes gab. Langfristig ist das Verbot damit allerdings noch nicht vom Tisch. Es bleibt also weiter spannend. Spannend ist auch unser nächster Song. Das ist nämlich Russian Dolls.

Rockig, Junge geküsst von Hadjet in der M94.5 Teststrecke. Ich wollte vorhin ja schon ganz energisch mein Handy zücken, um beim Bundesliga-Tippspiel fürs Wochenende nicht zu spät zu sein. Aber Entwarnung, am Wochenende ist ja Länderspielpause. Kloppo wird mit seinem neuen Kader das erste Mal auf die Probe gestellt. Nachdem Jürgen Klopp ja nach dem frühen WM aus... tut's immer noch weh, der neue Bundestrainer wurde, hat der DFB letzte Woche den Kader für die Testspiele in den kommenden Tagen veröffentlicht. Mit 44 Spielern in zwei Kadern für vier Spiele. Damit hat der neue Trainer die Fußballwelt auf jeden Fall schon mal überrascht. Da kam schon Fußball-Euphorie auf, ohne dass überhaupt gespielt wurde. Jürgen Klopp setzt darauf, auf lange Sicht junge Talente zu entdecken und hat dafür ganz viele junge Spieler aus der Bundesliga für die anstehenden vier Nations League Spiele kommentiert. Ob Kloppo jetzt 80 Millionen gebrochene Fußballherzen aus dem Sommer wieder heilen kann, das sehen wir heute Abend. Denn um 20.45 Uhr spielt die neue DFB-Auswahl in Amsterdam gegen die Niederlande. Auch so ein richtiger Fußballklassiker. Also schnappt euch eure Freunde, es wird Zeit fürs Public Viewing. Vielleicht schnappt ihr euch tatsächlich auch ein Aperitivo, denn so heißt der nächste Song, den ich euch mitgebracht habe. Aus Unterfranken kommt der Musiker Nant mit Aperitivo.

Sassy Ware mit Mr. Valentine hier von der britischen Songwriterin auf der M94.5 Teststrecke. Ein ganz kleiner Blick auf die Uhr. Es ist 12.52 Uhr. Das heißt für mich fast Zeit für die Mittagspause. Ich hoffe, auf euch alle wartet was ganz, ganz Leckeres für die Pause. Die Zeit ist wie im Flug vergangen. Mir hat es riesigen Spaß gemacht. Danke, dass ihr zugehört habt. Und bevor ich mich jetzt verabschiede und noch schnell tippe, wie Deutschland heute Abend spielt, noch einmal ein ganz großes Dankeschön an Johanna Kopp, die mich hier heute im Studio unterstützt hat. Außerdem herzlichen Dank an Josephine Holm, die heute die Musik geplant hat. Und ich habe jetzt noch The Only One von The Cure für euch dabei. Bis zum nächsten Mal bei der

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0: australische Regierungsportal gehackt, deutsche Konjunkturprognosen verdoppelt und mögliche Organspendereform.
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0: Johanna Kopp. Ein KI-Agent von OpenAI hat ein australisches Regierungsportal gehackt. Das verkündete Premierminister Albanese bei der UNO-Generalversammlung in New York. Bei dem betroffenen Portal handelt es sich um eine Seite, die unter anderem Statistiken über Australiens staatliche Krankenversicherung bereitstellt. Das US-Unternehmen habe die australische Regierung jedoch erst Monate nach dem Vorfall informiert. Albanese befindet sich derzeit im Austausch mit OpenAI-Chef Altman. Der Vorfall sei für ihn offensichtlich inakzeptabel. Wirtschaftsinstitute haben ihre Konjunkturprognose verdoppelt. Die deutsche Wirtschaft zieht aus ihrer Sicht deutlich an. Im laufenden Jahr erwarten sie einen Anstieg des Bruttoinlandprodukts um 1,3%. In ihrem Frühjahresgutachten, Entschuldigung, waren sie noch von einem Plus von 0,6% ausgegangen. Hohe Energiepreise und Strukturprobleme würden den Aufschwung aber gefährden, sagte Konjunkturchef des Leibniz-Instituts für Wirtschaftsforschung Holte Möller. Der Bundestag diskutiert über eine mögliche Reform der Organspende. Eine Abgeordnetengruppe hat den Entwurf für eine Umstellung auf die Widerspruchsregelung eingebracht. Damit gilt jeder automatisch als Organspender nach dem Tod, der zu Lebzeiten nicht aktiv widersprochen hat. Andere Abgeordnete plädieren dafür, die aktuelle Regelung beizubehalten. Bereits 2020 war ein Vorstoß für die Widerspruchsregelung im Bundestag gescheitert. Mehrere MitarbeiterInnen von der JVA Gablingen bei Augsburg müssen sich vor dem Münchner Landgericht verantworten. Mehr als 100 Häftlinge sollen Opfer von Misshandlungen geworden sein. Die Staatsanwaltschaft wirft 13 Justizbeamtinnen unter anderem Nötigung und gefährliche Körperverletzung in insgesamt 170 Fällen vor. Unter den Angeklagten ist auch die führende Leiterin der JVA. Die Anklage der Staatsanwaltschaft sind jetzt unverändert zugelassen worden, sodass es nun offiziell zu einer Hauptverhandlung kommen kann. Der FC Ingolstadt hat die Zusammenarbeit mit Cheftrainerin Sabrina Wittmann beendet. Sie verbrachte den Großteil ihrer Trainerlaufbahn bei den Schanzern und war dabei unter anderem für die Nachwuchsmannschaften zuständig. Im Mai 2024 übernahm sie die Verantwortung für die Profimannschaft Ingolstadts. Grund für die Trennung sei die sportliche Entwicklung und die aktuelle Situation in der dritten Liga. Sie war die erste und einzige weibliche Cheftrainerin im deutschen Männerfußball. Das waren die M94.5 Nachrichten. Es ist 15.03 Uhr.
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0: Weißes Haus schließt JournalistInnen aus, Bundestag berät über Organspende und Europäischer Gerichtshof stärkt Verbraucherrechte.
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0: Ella Butz um 16 Uhr. Das Weiße Haus stellt sich gegen ein Gerichtsurteil und sperrt weiter JournalistInnen aus. Der Secret Service hat einer Reporterin der Plattform Politico die Akkreditierung entzogen. Wenige Stunden, nachdem ein Bundesrichter entschieden hatte, dass CNN, MS Now und Politico nicht ausgesperrt werden dürfen. Das Gericht sieht in US-Präsident Trumps Medienverbot gegen die drei Häuser einen Verstoß gegen die Verfassung. Der Bundestag diskutiert über eine mögliche Reform der Organspende. Eine Abgeordnetengruppe hat einen Entwurf für eine Umstellung auf die Widerspruchsregelung eingebracht. Damit gilt jeder automatisch als Organspender nach dem Tod. Zu Lebzeiten kann man aktiv widersprechen. Andere Abgeordnete plädieren dafür, die aktuelle Opt-in-Regelung beizubehalten. Bereits 2020 war ein Vorstoß für die Widerspruchsregelung im Bundestag gescheitert. Der Europäische Gerichtshof stärkt die Rechte von Verbrauchern, die jahrelang zu viel für Wärme gezahlt haben. Bei unrechtmäßigen Preiserhöhungen in Energieverträgen dürfen Ansprüche auf Rückerstattung nicht automatisch nach 3 Jahren verfallen. Anlass war ein Streit vor dem Berliner Kammergericht um einen Fernwärmevertrag, dessen Preis zwischen 2015 und 2020 mehrfach erhöht worden war. Mehrere MitarbeiterInnen der Jugendvollzugsanstalt Gablingen bei Augsburg müssen sich vor dem Münchner Landesgericht verantworten. Mehr als 100 Häftlinge sollen Opfer von Misshandlungen geworden sein. Die Staatsanwaltschaft wirft 13 JustizbeamtInnen unter anderem Nötigung und gefährliche Körperverletzung in insgesamt 170 Fällen vor. Unter den Angeklagten ist auch die frühere Leiterin der JVA. Die Anklage der Staatsanwaltschaft sind jetzt unverändert zugelassen worden, sodass es nun offiziell zu einer Hauptverhandlung kommen kann. Der FC Ingolstadt hat die Zusammenarbeit mit Cheftrainerin Sabrina Wittmann beendet. Sie verbrachte den Großteil ihrer Trainerinnenlaufbahn bei den Schanzern und war dabei unter anderem für die Nachwuchsmannschaften zuständig. Im Mai 2024 übernahm sie die Verantwortung für die Profimannschaft Ingolstadts. Grund für die Trennung sei die sportliche Entwicklung und die aktuelle Situation der Ingolstädter in der dritten Liga. Sie war die erste und einzige weibliche Cheftrainerin im deutschen Männerfußball. Das waren die M94.5 Nachrichten. Die Zeit ist es 16.02 Uhr.
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3: Hello, hello, hello. Ich bin's wieder. Alle, die heute die Frühschicht gehört haben, die kennen mich ja schon. Ich bin jetzt auch wieder da. 2 Spezies später und jetzt voller Einsatz von mir heute. Und vielleicht liegt die gute Laune auch noch ein bisschen mehr daran, weil BHZ heute Nacht einen neuen Song rausbringt. Ich kann's selber kaum glauben. Ich freue mich so doll. Ich habe den am Festival im August schon gehört und ich war so, muss rauskommen. Jetzt. Ich will ihn jetzt hören. Und ich kann ihn morgen hören. Heute Nacht um 0 Uhr kommt er raus. Und wie gesagt, deswegen habe ich schon extremst gute Laune. Und es läuft auf und ab. Ich kann's gar nicht sagen. Es läuft wirklich auf und ab. Unter anderem San Pellegrino von BHZ. Jetzt hier.

0: San Pellegrino von BHZ. In der Hörbar mit dem Nummer 1 Fan von BHZ, mir, Johanna Kopp.
1: Wir essen einen Schweinsbraten.
0: Ich wohne relativ nah an der Theresienwiese. Und genau sowas höre ich regelmäßig. Unter anderem, wenn ich mit der U5 unterwegs bin und an der Haltestelle Theresienstraße stehe und da aussteig, weil da kommt immer die tolle Durchsage: Willkommen auf dem Oktoberfest. Und ich denke mir jedes Mal, ja, willkommen. Auch wenn ich gar nicht aufs Oktoberfest gehe, freue ich mich darüber. Und andere Städte haben das auch, nicht nur fürs Oktoberfest, sondern zu die ganze Zeit. Und welche Städte das sind und warum sie das haben, das hört ihr gleich. Davor gibt's aber natürlich noch ganz, ganz viel Musik und die zeige ich euch jetzt.
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0: Ihr könnt euch nicht entscheiden, ob London oder doch eine Zeitreise nach Babylon. Kein Problem, Adorable Demons hat beides dabei. Sein Song heißt Babylon. Entschuldigung. Ich habe heute früh schon die Frühschicht moderiert, aber es fühlt sich legit an, als wäre es schon ewig her, als wären es Different Days und so heißt auch der Song von den Charlatans. Reinstarten tun wir aber jetzt natürlich auch weiterhin mit guter Laune und zwar mit Choo Choo von Freako und hört sich ein bisschen freaky an, ich weiß. Ich finde aber, der macht richtig gute Laune und ich mag den Song tatsächlich ziemlich doll.

Es ist kurz nach 16 Uhr und ihr hört die Hörbar mit mir, Johanna Kopp. In Wittenberge in Brandenburg müssen die Menschen jetzt nicht mal mehr Harry Potter schauen, um in die Welt der Zauberer zu reisen. Lord Voldemort höchstpersönlich sagt dort nämlich Bushaltestellen an.

0: Seit dem 21. September ist Udo Schenk im Stadtverkehr zu hören. Und er war die deutsche Synchronstimme von Voldemort in der Potter-Filmreihe. Und so klingt das, wenn man in Wittenberg Bus fährt.
1: Harry, unser nächster Halt. Wittenberg. Gesundheitszentrum.
0: Aber warum spricht Voldemort in den Öffis? Schenk kommt aus Wittenberge im Landkreis Prignitz und ist Ehrenbürger der Stadt. Der ÖPNV ist dort seit August wieder Kommunalsache und die Kommune wollte keine KI-Stimme. Gina Werte, Sachbearbeiterin Social Media im Landkreis Prignitz, erklärt, dass sie stattdessen auf Social Media einen Aufruf gestartet haben, damit Prignitzer selber entscheiden, wer spricht.
2: Es haben sich ganz viele Prignitzer gemeldet, die sprechen in ihren eigenen Ämtern, in ihren eigenen Kommunen. Und wir wollten aber jemand Bekanntes auch mit dafür haben. Und Udo Schenk macht auch immer noch ganz viel für seine Heimatstadt und für den Landkreis. Und dann hat er sich bereit erklärt, für uns mit seiner natürlichen Stimme einmal die Busansagen aufzunehmen und dann nochmal als Extra-Aktion einmal im Jahr, dass er Lord Voldemort spricht.
0: Die Social-Media-Accounts der Kommune explodieren, obviously, und einige wollen wohl extra nach Wittenberg fahren, um das zu hören. Und ich muss ehrlich sagen, als ich es gerade in den Kopfhörern nochmal laut gehört habe, hat es mich schon ein bisschen gegruselt, weil ich kenne die Harry-Potter-Filme auswendig genug, um zu wissen, dass es nicht Teil der Filme ist. Deswegen, nee, also ich glaube, ich würde nicht nach Wittenberg fahren, um es mir anzuhören. Ich glaube, ich hätte Albträume. Aber hey, ich finde, es ist ja eine coole Aktion. Wir gehen jetzt nicht so gruselig weiter und hören deswegen einfach weiter gute Musik, und zwar Dig Lazarus Dig.

0: Wallow von The North in der Hörbar auf M94.5. Die politische Lage macht wahrscheinlich einige von uns ein bisschen hoffnungslos. Aber Leute, es muss gar nicht sein. Luca ist gerade mit mir im Studio und hat ein paar auflockernde Gedanken mitgebracht, oder?
1: Ja, hallo, genau. Ich überlege in letzter Zeit schon viel, wie man Menschen wieder zusammenbringen kann und vielleicht auch Rassismus etwas entgegensetzen kann.
0: Klingt schön, aber ehrlich gesagt auch ein bisschen utopisch.
1: Voll, aber ich glaube, ich habe einen Ansatz dabei, da steckt vielleicht was drin, was uns auch hier im Radio jeden Tag verbindet.
0: Die Siebträgermaschine in der Küche da drüben?
1: Das wäre wirklich sehr utopisch. Nee, es ist natürlich die Musik.
0: Ah ja, tatsächlich macht das schon Sinn, aber jetzt mal ernsthaft. Also wie soll Musik gegen Rechtsextremismus helfen?
1: Das habe ich mich auch gefragt und bin dabei auf die transnationale Musikwissenschaft gestoßen.
0: Okay, was ist das?
1: Ich lasse das mal jemanden erklären, der sich damit wissenschaftlich beschäftigt, und zwar Herr Professor Dr. Thiago de Oliveira Pinto von der Hochschule für Musik in Weimar.
2: Da geht es um einen Prozess Musik, die letztendlich immer ausdrückt, wie sich unterschiedliche Kulturen, unterschiedliche Auffassungen von Musik zusammenfinden und oftmals auch Neues entstehen lassen. Das Phänomen Musik, seine Wichtigkeit für den Menschen, für die Gesellschaft und vor allem natürlich auch für den Austausch unter Menschen.
1: Also kurz gesagt, es geht weniger darum, welche Musik aus welchem Land kommt, sondern darum, was passiert, wenn Menschen mit unterschiedlichen kulturellen Hintergründen gemeinsam Musik machen, hören und erleben.
0: Aber das klingt jetzt erstmal ziemlich theoretisch. Wie kann es denn im echten Leben funktionieren?
1: Also da gibt es unzählige Beispiele, zum Beispiel das Rudolstadt-Festival. Da kommen jedes Jahr MusikerInnen aus ganz unterschiedlichen Teilen der Welt zusammen. Und Herr de Oliveira Pinto war auch dort und meinte...
2: Da geht es wirklich darum, das, was anderweitig geschürt wird in gewissen politischen Kreisen, nämlich Angst zu schüren, werden hier Ängste abgebaut. Weil man gerade im musikalischen Miteinander ganz klar merkt, es klappt doch, wir können doch wunderbar miteinander, wir können voneinander lernen.
1: Ja, ich habe das auch letztens ähnlich miterleben können.
0: Ach stimmt, du warst beim Theatron in München dieses Jahr, oder? Da geht es ja auch vor allem darum, verschiedene Genres von MusikerInnen aus verschiedenen Ländern für die breite Masse kostenlos zugänglich zu machen.
1: Ja, exakt. Da war ich bei so einer Gruppe, die arabischsprachige Lieder covert. Und nach 10 Minuten schon haben so viele verschiedene Menschen miteinander getanzt. Und auch andere, die eigentlich nur vorbeigehen wollten, haben das mitbekommen und sind angehalten und haben interessiert geschaut. Und irgendwie war da sofort diese gemeinsame Ebene.
0: Ja, cool, also es hört sich auf jeden Fall richtig schön an, aber das ist ja jetzt schon vorbei. Gibt es dieses Jahr noch ähnliche Festivals, die man miterleben kann?
1: Ja, voll. Also ich gehe zum Beispiel für unseren Radiosender Anfang November nach Utrecht zu dem Le Guess Who Festival, was quasi ähnlich aufgebaut ist.
0: Und hier in München kann man zum Beispiel diesen Samstag beim Bellevue di Monaco bei der Wohnzimmer-Karaoke-Party vorbeischauen. Da hört man sich nicht nur gemeinsam Musik an, sondern kann auch gleich mitsingen. Wow. Danke, Luca. Wir sind auf jeden Fall gespannt, was du uns von dem Festival dann so berichten wirst.
1: Ja.
0: Und ich würde sagen, wir gehen hier auch ganz international weiter mit Calabar von der Banger-Fabrik mit Nebu.

0: Icky Mel die Geile. In der Hörbar auf M94.5 und es ist einfach Banger, macht gute Laune. Mehr kann ich dazu auch nicht sagen, tatsächlich. Mitten im Wiesentrubel merken zwei Kellnerinnen plötzlich, dass ein älterer Mann in Gefahr ist. Sie schauen nicht weg, sondern beleben ihn wieder und retten ihm damit tatsächlich auch das Leben. Und genau da sind wir auch beim Thema Zivilcourage. Zivilcourage beginnt nämlich schon da, wo man eine dritte Person dazu holt, um anderen zu helfen. Das Problem auf der Wiesn ist, dass bei so vielen Menschen alle denken, irgendwer wird schon helfen. Und dadurch geben alle die Verantwortung ab und am Ende hilft dann halt niemand. Und genau dafür gibt es das Projekt Wiesn Gentlemen. An ihrem Stand wollen sie mit Leuten ins Gespräch kommen, um zu zeigen, dass schon kleine Gesten einen Unterschied machen können. Zusätzlich gibt es auch StreetworkerInnen, die auf dem Festgelände rumlaufen. Ihr Motto ist, Respekt zeigen ist unsere Stärke. Jedes Jahr wird auch ein Preis für Zivilcourage auf der Wiesn verliehen. Herr Hey, der Abteilungsleiter von Wiesn Gentlemen, erklärt Folgendes.
1: Und darauf kann sich jede Person, die auf der Wiesn Zivilcourage gezeigt hat, bewerben. Man kann auch Freundinnen oder Freunde vorschlagen. Das geht genauso. Und dann gibt es eine Kür am letzten Wiesnfreitag und da übergibt der Oberbürgermeister Dominik Krause auch diesen Preis. Das ist ein komplettes Wiesn-Outfit von Destroyer People und Angermeier.
0: In diesem Sinne, genießt die Wiesn, habt eine richtig, richtig schöne Zeit und passt auf euch und auch auf andere auf. Denn wenn alle hinschauen und Verantwortung übernehmen, dann kann die Wiesn tatsächlich ein richtig schöner und sicherer vor allem Ort für alle werden. Und so ein bisschen Safe Space ist ja immer gut, weil da fühlt man sich richtig wohl und nur wenn man sich wohl fühlt, kann man auch richtig gute Laune haben. Und ich hoffe, ihr seid gerade irgendwo daheim oder irgendwo, wo ihr euch wohlfühlt und ich bringe die gute Laune mit Johnny Cash. Wayfaring Stranger heißt der Song.

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0: Barbie London von Adorable Demons in der Hörbar auf M94.5. Und auch, wenn es sich hier jetzt nicht so anfühlt, weil wir echt relativ wenig Oktoberfest-Content bis jetzt gemacht haben heute, dreht sich in München gerade alles um die Wiesen. Aber natürlich gibt's auch Themen, die manchmal ein bisschen weniger mediale Aufmerksamkeit bekommen als andere. Aber dafür sind ja wir zuständig. Julius, ihr macht dieses Jahr wieder die M94.5 Wiesensendung. Was kann man sich darunter vorstellen?
1: Korrekt. Also das ist jetzt schon tatsächlich die 5. Wiesensendung, die wir machen. Also ein kleines Jubiläum für uns. Und auch dieses Jahr senden wir wieder aus dem Paulaner Festzelt. Das Ganze läuft dann live auf Twitch, also zugänglich für alle, die einen Internetanschluss zu Hause haben. Thematisch gibt es dieses Jahr wieder sehr viele junge Themen. Wir haben queere Gäste dabei und wollen das Oktoberfest einfach ein bisschen durch die Augen unserer studentischen Redaktion beleuchten.
0: Und wie wird das Ganze dann aussehen? Ist es eher so ein Studio-Vibe oder eher das Gefühl von einem Stammtisch? Gibt's Interviews oder Challenges oder Spiele oder was ist geplant?
1: Also du bist eigentlich schon ziemlich nah dran mit dem allen. Also wir sitzen zusammen eben im Festzelt, haben eine ganze Menge verschiedene Gäste eingeladen und ja, zwischendrin gibt's Spiele, Challenges und eben auch Videos aus unserer Redaktion. Bei den Gästen geht's von Influencern, die sich mit Wiesen-Fashion auseinandersetzen, bis hin zu einer älteren Frau, die seit fast 60 Jahren in einem Trachtenverein dabei ist. Mit ihr wollen wir dann darüber reden, wie sich das Oktoberfest über die letzten Jahrzehnte verändert hat. Und unsere Redaktion schickt uns natürlich auch wieder irgendwelche Spiele und Challenges. Und was André Wengenroth und ich dann da genau machen müssen an Spielen, das wissen wir natürlich selbst noch nicht. Sonst wäre es ein bisschen langweilig.
0: Stimmt. Gibt es dieses Jahr irgendeine Besonderheit, die Sendung ein bisschen anders macht als letztes Jahr?
1: Sicherlich. Und zwar im letzten Jahr, im Laufe des letzten Jahres, hat unsere studentische Redaktion sehr viel mehr Video produziert. Und das merkt man auch dieses Jahr in der Sendung. Da geht es zum Beispiel um die Schwuplattler, also schwule Schuhplattler. Dann haben wir ein Wiesenbingo und wir schauen uns auch an, was KI mittlerweile eigentlich alles für eine Rolle auf der Wiesen spielt. Und noch ein paar mehr Videos. Also alles auf der Wiesen, neben der Wiesen, vor der Wiesen, hinter der Wiesen. Einfach einmal das Oktoberfest durch die Augen unserer Studierenden. Und da sind wir auch sehr stolz drauf und freuen uns riesig, dass wir das alles in der Sendung dann zeigen können.
0: Dann sag's jetzt nochmal für alle, wann und wo kann man das Ganze sehen?
1: Los geht's am 1. Oktober um 11 Uhr live auf Twitch. Den Link posten wir natürlich auch dann auf unseren Socials. Und wer das ganze Spektakel danach nochmal kompakt sehen möchte, kann das Ganze auf YouTube nachholen und auch auf München TV strahlen wir die Sendung dann nochmal aus.
0: Ja, dann sage ich vielen lieben Dank.
1: Gerne.
0: Wir machen jetzt weiter mit französischem Flair hier mit Ortune bei Ella Herold.

0: stressresistente Banken, gestärkte Verbraucherinnenrechte und enttäuschende Pilzsaison. M94.5 Nachrichten. Heute im Studio Ella Butz um 17 Uhr. Die meisten Banken und Sparkassen in Deutschland würden einen schweren globalen Wirtschaftseinbruch überstehen. Das zeigt ein aktueller Stresstest der Finanzaufsicht BaFin und der Bundesbank. In dem Stresstest wurde eine schwere Krise infolge geopolitischer Spannungen simuliert. Seit der weltweiten Finanz- und Wirtschaftskrise 2008-2009 prüfen AufseherInnen regelmäßig, wie anfällig Banken im Krisenfall wären. Nach dem Felssturz auf der Zugspitze liegt immer noch Staub in der Luft. Deshalb kann auch heute keine Drohne eingesetzt werden, um zu erkunden, wie heftig der Felssturz tatsächlich war. Ob der Staub eine direkte Folge des Felssturzes ist oder immer noch Fels abstürzt, bleibt unklar. Morgen soll das Wetter aber besser werden. Der Felssturz hatte am Dienstag keine Schäden angerichtet. Als Grund wird der auftauende Permafrost als Folge des Klimawandels vermutet. Der Europäische Gerichtshof stärkt die Rechte von VerbraucherInnen, die jahrelang zu viel für Wärme gezahlt haben. Bei unrechtmäßigen Preiserhöhungen in Energieverträgen dürfen Ansprüche auf Rückerstattung nicht automatisch nach 3 Jahren verfallen. Anlass war ein Streit vor dem Berliner Kammergericht um einen Fernwärmevertrag, dessen Preis zwischen 2015 und 2020 mehrfach erhöht worden war. Mehrere MitarbeiterInnen von der JVA Gablingen bei Augsburg müssen sich vor dem Münchner Landesgericht verantworten. Mehr als 100 Häftlinge sollen Opfer von Misshandlungen geworden sein. Die Staatsanwaltschaft wirft 13 JustizbeamtInnen unter anderem Nötigung und gefährliche Körperverletzung in insgesamt 170 Fällen vor. Unter den Angeklagten ist auch die frühere Leiterin der JVA. Die Anklagen der Staatsanwaltschaft sind jetzt unverändert zugelassen worden, sodass es nun offiziell zu einer Hauptverhandlung kommen kann. Die Pilzsaison in Bayern fällt auch dieses Jahr enttäuschend aus. In Wäldern und auf Wiesen finden sich ungewöhnlich wenige Pilze. Das teilte unter anderem der Landesbund für Vogel- und Naturschutz mit. Grund seien häufigere trockene Sommer durch die Klimakrise. Einzelne Dürrejahre würden viele Pilzarten überstehen, so ein Sprecher. Problematisch werde es erst, wenn Erholungsphasen zwischen den Trockenjahren ausbleiben. Das waren die M945 Nachrichten. Die Zeit, es ist 17.02 Uhr.
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0: Hello, hello, hello. Es ist Donnerstag, es ist 17 Uhr. Es ist die Hörbar. Ich bin Johanna Kopp und ich bin auch noch da. Und auch noch da ist die Ella. Hallo, Ella.
3: Hallo.
0: So, erzähl mal. Ich habe jetzt hier, weißt du, es ist ja Wiesen.
3: Ja.
0: Dann Wiesen wird einem ja noch mehr Dirndl-Werbung angezeigt als eh schon.
3: Oh ja, oh
0: ja. Ich war
3: gerade
0: auf Instagram in den letzten 10 Minuten.
3: Das im Studio.
0: Im Studio. Und ich habe ganz, ganz viele tolle Dirndl gesehen. Und ich habe gemerkt, ich habe ein Kaufproblem. Wie ist es denn bei dir?
3: Ich habe aktuell nur ein Dirndl und eins, was ich mir von wem anders regelmäßig ausleihe. Weil die sind, also wenn du ein gutes Dirndl willst, ein gescheites, das gut passt und schön aussieht, dann sind die schon auch echt teuer. Und ich bin dann eher so, ich will kein Billo-Dirndl, ich will eins, das lange hält und so. Aber ich sag dir, irgendwann wird sich das ändern, weil ich will nämlich irgendwann so ein gescheites Wirtshaus-Dirndl. So ein schwarzes, schlichtes, einfach gut. Und dann kann ich mir jedes Jahr eine neue Schürze kaufen, dann ist das ein ganz neues Kleid.
0: Ja, tatsächlich. Es ist ein gut, wär gut. Hättest du mir früher sagen müssen. Ich bin da ganz anfällig auf jegliche Art von Werbung.
3: Wie viele Dirndl hast du?
0: 6.
3: Wow, ein für jeden Tag.
0: Es ist tatsächlich, ja, ich hab mir die Regel gestellt, ich gehe so oft auf die Wiesen, wie ich Dirndl hab. Okay. Weil wenn teuer, dann richtig teuer. Das ist so ein Spruch von mir.
3: Ja, dann.
0: Wenn, dann voll. Aber ja, mal gucken, ob es dieses Mal 6 werden. Eine Woche ist rum und ich habe schon 3, also ich bin gut in der Quote, würde ich sagen. Gut in der Quote ist natürlich auch unsere Musik hier.
3: Absolut.
0: Wir starten rein mit Dada for Spring Radio von Sita Swoon Gang.

0: Ihr hört die Hörbar auf M94.5 mit mir, Johanna. Und ich war jetzt schon ein paar Mal auf der Wiesn und ich bilde mir ein, dass mein Hals jetzt schon wieder kratzt. Und letztes Jahr hat mich die Wiesengrippen wirklich komplett umgenietet. Aber ich habe heute herausgefunden, dass die Wiesengrippe, obwohl ich sie wirklich am eigenen Leib erfahren habe, ihr checkt nicht, wie schlimm das war, die ist eigentlich gar nicht real. Also, das ist kein medizinischer Begriff. Und die wurde nie erforscht. Also, die gibt's quasi nicht. Aber das soll sich jetzt ändern. Und wie genau sich das ändern soll und wie das funktionieren soll, das hört ihr gleich. Jetzt hört ihr aber erstmal die Musik von der nächsten Stunde.
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0: Telenovela ist eine Band aus Texas. Die machen so ein bisschen Country vermischt mit ein paar 50 Vibes. Der Song heißt Ring of Fire. Viele Artists wohnen ja jetzt in Berlin. Harry Styles sieht man aktuell auch immer wieder da und King Josephine auch. Ihr Song heißt Love is Just a Name. Wir starten aber jetzt erstmal rein mit einem Song, der für mich ultra gute Laune macht. Und ich muss auch sagen, dass ich sehr, sehr, sehr großer Fan von der Band geworden bin durch meine Arbeit hier bei M94.5. Das ist Marie von Lovehead.

André in der Hörbar auf M94.5 und André in der Hörbar auf M94.5 gibt's auch manchmal, aber der ist heute schon in den Feierabend gegangen. Ist ja auch mal ein netter Mensch, der André. Der André hat mir nämlich gesagt, dass es schnieft und trieft langsam wieder in München und wir kennen alle das Spiel. Die Wiesengrippe ist auf jeden Fall schon in den Startlöchern und das Wilde ist, medizinisch gesehen wissen wir darüber nicht mal so viel. Und das will das LMU-Klinikum München ändern. In vielen Zelten hängen Flyer mit einem QR-Code für die Teilnahme an einer Befragung. Das Ziel, die Faktoren für Infektionen rund um das Oktoberfest 2026 erforschen. Munich Flu heißt das Ganze und

könnt ganz einfach mitmachen. Auf die Website gehen, registrieren und dann bekommt ihr 2 Wochen nach der Wiesn per Mail einen Fragebogen mit gezielten Fragen zu eurem Besuch und möglicherweise aufgetretenen Infektionen. Mit 5 Minuten einfach der Forschung helfen und wer es genauer wissen will, was für Viren in einem sind, kein Problem. Ihr könnt einen Abstrichtermin zum Erregernachweis direkt auf der Website mitbuchen. Dann wisst ihr es ganz genau, was ihr habt. Also mitmachen. Mehr Infos gibt's auf der Website des LMU-Klinikums unter Munich Flu. Ich find's ultra interessant. Tatsächlich überlege ich da, ob ich mitmache, Mensch. Der nächste Song kommt von Telenovela und heißt Ring of Stones, den ihr jetzt hier in der Hörbar hört.

0: Ihr hört die Hörbar auf M94.5 um kurz vor 5:30. A new chapter. Das schreibt der FC Bayern Basketball aktuell überall und kündigt damit die neue Saison an. So richtig einfach neues Kapitel. Und die Basketball-Bundesliga, Entschuldigung, läuft schon seit letzter Woche. Und heute Abend um 18 Uhr starten dann die Bayern Basketballer mit ihrem Spiel gegen Tel Aviv in die Euroleague-Season. Die letzte Saison war ja für die Münchner schon etwas enttäuschend, so ganz ohne Titel, aber ich bin da schon relativ zuversichtlich, dass es diese Saison definitiv besser wird. Man kann die Bayern ja auf jeden Fall zu den Top-Mannschaften, auf jeden Fall in Deutschland zählen, und wie sie da hingekommen sind und was in den letzten 80 Jahren, in denen es die Bayern-Basketballer schon gibt, das hat sich meine Kollegin angeguckt. Die Lea Steglich hat das für euch in 100 Sekunden zusammengefasst.
1: Sport kurz und kompakt in 100 Sekunden. Heute die Geschichte des FC Bayern Basketball. Der FC Bayern München. Denkt man an diese Institution, kommt einem sofort der Münchner Fußballclub in den Kopf. Doch auch die Basketballabteilung des FC Bayern hat eine beeindruckende Historie. Wir drehen die Zeit zurück. Wir schreiben das Jahr 1946. Franz Kronberger gründet am 1. März die Basketballabteilung des FC Bayern München. Damit legt er das Grundfundament für den heutigen Verein, der München später zu einem der größten Basketballstandorte in Deutschland machen sollte. Bereits 8 Jahre später, 1954, feiern die Bayern Basketballer ihren ersten großen Erfolg, den ersten deutschen Meistertitel für den Club. In den 60ern wird schließlich die Deutsche Basketball-Bundesliga gegründet, in der die Bayern als Gründungsmitglied mit von Partie sind. 1967-68 dann der erste Pokalsieg. Doch es geht nicht nur bergauf. 1974 erfolgt der Abstieg in die Regionalliga. Die Folgen? Turbulente Jahre in der zweiten Liga, ein Wiederaufstieg und Abstieg. Der Wendepunkt kommt im Jahr 2008 mit der Entstehung der Pro A, der bundesweiten zweiten Liga, für die Bayern ein direktes Los durch ihre Leistungen in der Regionalliga haben. Mit Rückenwind des FC Bayern München e.V. und dem Präsidenten Uli Hoeneß dauert es nicht mehr lange, bis die Mannschaft wieder erstklassige Luft schnuppert. Back in Business für die Saison 2011-12 lösen die frisch gebackenen Erstligisten auch sofort ein Ticket bis in die Halbfinalserie der Playoffs. Unter dem damaligen Cheftrainer Pesic sollte eine Erfolgsära für die Bayern in die Geschichte eingehen. Das Debüt in der Euroleague und der erste deutsche Meistertitel seit 59 Jahren gegen Alba Berlin. Mihajlovic, Steven Hamann, Vlad

0: Pokalsieg und deutsche Meisterschaft. Der FC Bayern Basketball gehört heute längst zu den Schwergewichten des deutschen Basketballs und mischt auch international mit. In die Saison 2026-27 starten die Bayern mit 7 deutschen Meistertiteln, 4 Pokalsiegen und vielen weiteren Errungenschaften. Ein Verein mit einer langen Geschichte und einer vielleicht noch größeren Zukunft.
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Lover is just a name, um kurz nach 5:30 in der Hörbar auf M94.5. Und ich habe jetzt noch eine Empfehlung für alle SpielefreundInnen unter euch. Nach der Hörbar lohnt es sich nämlich, direkt mal dran zu bleiben. Um 19 Uhr läuft unsere hauseigene Spielesendung, die Gamefabrik. Heute mit aktuellen Spielen wie dem Vampir-Hit The Blood of Dawnwalker, aber auch ein paar Klassiker, wie von früher, wie Professor Layton. Also wirklich, für alle was dabei, außer für GTA-Fans. Unsere Redaktion ist nämlich nicht mal so gehypt auf GTA 6, wie man das für so eine Spieleredaktion erwarten wird. So oder so lohnt sich's aber trotzdem, auf jeden Fall einzuschalten, auch wenn ihr GTA-Fans seid. Ihr könnt euch bestimmt für andere Spiele auch begeistern. Zwar heute, um 19 Uhr, hier auf M94.5. Und die Zeit überbrücke ich euch ganz gut, weil ich habe ja hier auch einen Job, ne? Ich hab Musik dabei für euch. Und zwar geht's jetzt hier weiter mit Hozier. Für mich so der Inbegriff von Herbst und Cozy und mit seinem Song Work Song.

0: Sakude von Xenia Rubinos in der Hörbar auf M94.5. Die Trump Avenue in Ottawa heißt ab sofort nicht mehr so. Gestern hat der Stadtrat der Hauptstadt Kanadas dafür gestimmt, die Straße umzubenennen. Wie genau eine Straßenumbenennung aber in Deutschland abläuft, das hat sich meine Kollegin Oriana einmal genauer angeschaut.
1: Also ich finde, dass viele Straßennamen in Deutschland richtig langweilig klingen. Ihr kennt bestimmt auch so viele Goethestraßen, Birkenwege und Schillergassen. Deshalb dachte ich mir, wieso versuche ich nicht einfach eine Straße nach mir zu benennen? Dafür habe ich mit dem Geodatenservice München gesprochen, das unter anderem für die Straßenbenennung verantwortlich ist. Den Prozess einer Straßenumbenennung kann zwar jeder und jede starten.
2: Der Prozess allerdings ist ein bisschen doch größer zu sehen, weil eine Straßenbenennung ist so eine der größten Ehrungen, die die Landeshauptstadt München einer Privatperson oder einer Person generell zugutekommen lassen kann. Deshalb ist da auch ein sehr strenger Prüfprozess.
1: Ich kann eine Straße also nicht einfach so nach mir benennen. Mein erster Schritt wäre aber, meinen Vorschlag beim Stadtplanungsreferat einzureichen. Der wird dann auf eine Liste gesetzt.
2: Also mittlerweile hat diese Liste über 1000 Namen beinhaltet und in gewissen Zeiträumen wird von der Politik eine Priorisierung vorgenommen, welche Namen in Zukunft berücksichtigt werden sollen bei Straßenbenennungen.
1: Bevor diese Straßennamen aber auf den Listen landen, werden sie durch das Kulturreferat geprüft. Denn es muss sichergestellt werden, dass Straßennamen nicht nach belasteten Personen benannt werden. Wenn ich eine Straße nach einer Person benennen möchte, muss die Person übrigens vor mindestens einem Jahr verstorben sein.
2: In der jüngsten Vergangenheit war das wirklich mit Franz Beckenbauer an der Allianz Arena ein Verfahren, was auch wirklich dann binnen 24 Monaten passiert ist.
1: Aber so schnell geht das nur bei bekannten Persönlichkeiten. Ich würde also Jahre warten, bis ich meinen Namen auf einem Straßenschild sehen würde. Oder vielleicht würde auch einfach abgelehnt. Die Goethe- und Schillerstraßen werden wohl noch ein Weilchen bleiben.
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Es ist kurz vor 18 Uhr und das war die Hörbar auf M94.5. Mensch, herrje, Technik macht heute gar nicht mit. Jetzt aber! Die Technik hat auch schon Feierabend. Ich habe nämlich jetzt auch Feierabend. Ich habe hier von früh bis spät heute durchmoderiert. Reicht jetzt auch mal wieder. Schön war's. Aber ja, nee, doch reicht. Ich schaue jetzt einfach, dass ich ganz schnell heimdüse. Ich hätte aber die Sendung deutlich stressiger gehabt, wenn nicht eine ganze Redaktion hinter mir gestanden wäre, die mir die Sendung schön vorbereitet hätten. Und bei denen will ich mich jetzt natürlich bedanken. Und zwar sind das die Ann-Marit Michel, die Luca Beck, Maike Hase, Julius Peter, André Wengenroth, Lea Steglich, Oriana Furtado Inulat und Florian Zichiri. Dann muss ich mich natürlich auch bei der Ella Butz bedanken. Die hat die Nachrichten gelesen und sie war auch Sendeleitung gemeinsam mit André Wengenroth. Dann hat es online auch einige tolle Sachen gegeben. Das waren die Juliana Schneider und die Naira Gerhardt. Ich habe mir gerade das Reel angeguckt. Es ist sehr funny. Guckt es euch an. Da hat man richtig Lust, auf die Münchner Straßen zu gehen und das Oktoberfest-Feeling mitzunehmen, Mensch. Und die Musikplanung, die heute geshoutoutet worden ist von meiner Verwandtschaft, dass sie echt gut war, die war von Josefine Holm. Also danke, Josefine, hast einen Banger-Job gemacht, Mensch. Ja, und für mich geht's jetzt auf den schnellsten Weg nach Hause, weil in 10 Minuten geht Basketball los. Ich hoffe, da kann ich noch ganz viel davon mitbekommen. Und ihr müsst jetzt aber trotzdem noch dranbleiben, weil die Gamefabrik kommt ja jetzt gleich noch.

0: Stressresistente Banken, Staubwolke um die Zugspitze und enttäuschende Pilzsaison.
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0: Ella Butz um 18 Uhr. Die meisten Banken und Sparkassen in Deutschland würden einen schweren globalen Wirtschaftseinbruch überstehen. Das zeigt ein aktueller Stresstest der Finanzaufsicht BaFin und der Bundesbank. In dem Stresstest wurde eine schwere Krise infolge geopolitischer Spannungen simuliert. Seit der weltweiten Finanz- und Wirtschaftskrise 2008 und 2009 prüfen AufseherInnen regelmäßig, wie anfällig Banken im Krisenfall wären. Mehr Verkehrsunfälle? Ja. Gezielte Finanzhilfen je nach Einkommen statt Tankrabatt für alle. Das ist bisher wegen fehlender Daten zwischen Finanzämtern nicht möglich. Laut der Süddeutschen Zeitung arbeitet die Regierung dran, das zu ändern. In anderen Ländern, etwa in den USA, wird seit Jahren eine gezielte Hilfe praktiziert. Teilweise mit Hilfe von Papierchecks, die per Post versandt werden. Nach dem Felssturz an der Zugspitze liegt noch immer Staub in der Luft. Deshalb konnte heute auch keine Drohne eingesetzt werden, um zu erkunden, wie heftig der Felssturz tatsächlich war. Ob der Staub eine direkte Folge des Felssturzes ist oder immer noch Fels abstürzt, bleibt unklar. Morgen soll das Wetter aber besser werden. ReporterInnen von Politico und CNN ist erneut der Zutritt zum Weißen Haus verweigert worden. Der Secret Service hat laut Politico sogar einen Presseausweis beschlagnahmt. Ein Richter hatte verfügt, dass CNN, MS Now und Politico vorläufig wieder Zugang bekommen müssen. Dass Trump sie ausgeschlossen hatte, sei verfassungswidrig. Der US-Präsident hatte ihnen außerdem Falschnachrichten vorgeworfen. Die Pilzsaison in Bayern fällt auch dieses Jahr enttäuschend aus. In Wäldern und auf Wiesen finden sich ungewöhnlich wenige Pilze. Das teile unter anderem der Landesbund für Vogel- und Naturschutz mit. Grund seien häufigere trockene Sommer durch die Klimakrise. Einzelne Dürrejahre würden viele Pilzarten überstehen, so ein Sprecher. Problematisch werde es erst, wenn Erholungsphasen zwischen den Trockenjahren ausbleiben. Das waren die M94.5 Nachrichten. Es ist 18.02 Uhr. Schönen Abend.
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1: Heute mit Pavel Friedrichs und damit hallo an alle, die gerade zuhören, die Ohren spitzen und bei der neuesten Folge der Gamefabrik lauschen. Wer mich persönlich kennt, der weiß meistens auch, dass ich ein riesiger Fan von der E-Sport-Szene um League of Legends drumherum bin. Und falls euch das Spiel gerade nicht sagt, zwei Teams mit jeweils 5 Hanseln treten gegeneinander an und müssen die gegnerische Basis zerstören. Immer nach dem gleichen Prinzip, immer auf der gleichen Map, aber immer mit den unterschiedlichsten Widersachern und ganz viel Feinheiten, die man einfach mit der Zeit lernen kann. Und ich persönlich gehe darin voll auf. Aber bevor ich jetzt viel zu lange darüber schwafel, was so mein persönlicher Favorite ist, und bevor ihr mich hier als Filthy Casual bezeichnet, übrigens zu Recht, würde ich doch lieber einen Gang zurückschalten und meinen Kollegen und Kolleginnen hier bei der Gamefabrik den Vortritt lassen, denn die haben einige geile Inhalte für euch vorbereitet aus der Welt der Videospiele. Es wird kurz um GTA 6 gehen, weil anders geht es ja heutzutage nicht mehr, aber wir haben noch so einiges andere vorbereitet. Es wird eine vollgepackte Sendung und ich freue mich da schon riesig drauf. Ich hoffe, ihr auch. Aber bevor wir uns auf die Inhalte selbst freuen können, würde ich sagen, spitzen wir einfach mal unsere Öhrchen in Bezug auf die Musik und den ersten Track dieser Stunde. Der beginnt nämlich passend elektronisch, wie sich das für eine Gaming-Sendung gehört. Und wenn ich ganz klug schwafeln würde, würde ich sagen, das ist IDM. IDM für intelligente Menschen. Ja, das heißt ausgeschrieben wirklich so. Aber ich würde sagen, legen wir das zur Seite. Kein Hochmut. Hier ist The Anteroom von How to Dress Well.

The Anti-Room von How to Dress Well. Hier in der Gamefabrik mit mir, Pavel Friedrichs. Andrzej Sapkowski. Klingelt nix? Was, wenn ich sage CD Projekt Red? Ja, schon ein bisschen näher bei den meisten. Und wenn ich Witcher aus meinem Mund lasse, dann ist es endgültig um viele von euch geschehen. Die Witcher-Serie, die ist mittlerweile bei den allermeisten Menschen angekommen. Und gerade der dritte Teil, der hat ja auch ordentlich was gewonnen an Preisen. Aber ehrlicherweise, das Studio, das hat seitdem ja vergleichsweise wenig gemacht. Vergleichsweise, denn Cyberpunk 2077, das war ja tatsächlich ein Ding, hat sich auch gezogen, aber die haben sich mittlerweile ganz neuen Fantasy-Gestalten angenommen. Ich werde euch an der Stelle noch gar nicht spoilern, wohin es in der ganzen Welt geht, sondern ich werde euch einfach nur weiter der Musik dieser Stunde laufen lassen, aber bis dahin, seid gespannt, ich bin es auch selbst an der Stelle, was sich jetzt in das Entwicklerstudio Neues ausgedacht hat und ob sie damit brillieren oder ob sie damit scheitern. Vielleicht ganz so dramatisch ist es nicht. Ein Silver Lining, das gibt es ja doch meistens und gute Musik, die gibt es grundsätzlich nahezu immer. Jetzt wird sie ein bisschen energiegeladener und auch glitchy. Hier hört ihr Vex Round 3 von Vex.

0: Und damit zurück aus der Welt des Soul. Der wurde für euch gebracht von Sarah Dean mit dem Freddie Mitchell Orchestra hinter ihr. Der Track hieß Long Lean Daddy und ihr hört die Gamefabrik auf M94.5. Der September, der war stacked mit Videospiel-Releases. Wolverine, das neue Fire Emblem und Onimusha. Neben all den bekannten Franchises gab's aber auch einen ganz neuen Titel. The Blood of Dawnwalker. Ob die ehemaligen Witcher 3 EntwicklerInnen auch Vampire können, das weiß mein Kollege Florim.
1: Stellt euch mal vor, eure Schwester hat die Pest und dann kommt so ein Vampir und dann hat sie die Pest nicht mehr und dann wird der Vampir König und entführt eure Familie und ihr habt nur 30 Tage Zeit, sie zu retten. Oh, und außerdem seid ihr jetzt auch ein Vampir. Das ist nämlich Cohen passiert, dem Hauptcharakter aus Rebel Wolves neuem Spiel The Blood of Dawnwalker. Ein Open-World-Dark-Fantasy-Action-RPG. Es gibt vieles, was dieses Spiel für mich so unfassbar spaßig macht. Da wäre zum einen die Open-World. Überall gibt es was zu erkunden und die vergleichsweise recht kleine Karte lädt dazu ein. Auch wie der Tag-Nacht-Rhythmus funktioniert, ist fantastisch. Am Tag

0: 30 In-Game-Target-Zeit oder Familie zu retten. Jeder Tag und jede Nacht sind in je 8 Zeitsegmente aufgeteilt und die meisten Aktionen im Spiel kosten euch ein solches Segment. Skillpunkte verteilen, Quests verfolgen und Truhen ausgraben sind nur ein paar davon. Klingt jetzt für viele erstmal stressig, ist es aber nicht. Es sorgt eher dafür, dass man sich viel mehr Gedanken darüber macht, wie man diese Zeit nutzt. Das ist kein Stress, das ist Zeitmanagement. Das bloße Erkunden der Open World kostet euch keine Zeit. Ihr könnt also wirklich frei entscheiden, wo ihr Zeit investieren wollt und wo nicht. Und das macht den Charme aus. Die Welt ist lebendig und eure Entscheidungen haben Konsequenzen. Immer.
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0: That's Like vom leckersten Artist, den wir spielen, Cupcake, hier in der Gamefabrik auf M94.5. Es gibt Spiele, die man nach Jahren wieder anschaltet und sofort weiß, ach, genau so hat sich meine Kindheit angefühlt. Meine Kollegin Laila hat genau so ein Spiel wieder ausgegraben und um welches es da geht, das erfahren wir jetzt. Pixelpioniere. Die Spiele unserer Kindheit. Mamma mia! Heute
1: Professor Layton. Das Erste, was mir beim Anschalten meines Nintendo DS sofort wieder aufgefallen ist, war die Musik. Akkordeon, Streicher, Klavier. Und innerhalb von ein paar Sekunden war ich wieder komplett in dieser Welt. Dazu dieser ganz besondere Zeichenstil. Leicht skurrile Figuren, warme Farben und wunderschön gezeichnete Landschaften. Irgendwie erinnert das Ganze an ein altes Kinderbuch oder einen alten Anime. Und dann steht da dieser Mann mit seinem ganz charakteristischen Zylinder. Professor Layton. Layton ist Archäologieprofessor und leidenschaftlicher Rätsellöser. Zusammen mit seinem jungen Assistenten Luke reist er von einem mysteriösen Fall zum nächsten. Um in der Geschichte weiterzukommen, muss man Rätsel lösen. Mal geht es um Logik, mal um Zahlen und dann wieder um kleine Denkaufgaben. Aber diese Rätsel sind nicht einfach irgendwelche Minigames, die man zwischendurch abarbeitet. Sie sind in die Geschichte verstrickt. Und meistens gilt, wenn man zu viel nachdenkt, dann ist man eigentlich schon längst an der Lösung vorbei. Die Rätsel sind so kreativ, dass man irgendwann anfängt, wirklich um die Ecke zu denken. Das Spiel wirkt total harmlos und auch ein bisschen niedlich. Aber die Geschichten sind zum Teil richtig deep und oft auch etwas düster. Es gibt große Geheimnisse, überraschende Wendungen und Figuren, die einem erstaunlich schnell ans Herz wachsen. Professor Layton ist für mich deshalb viel mehr als nur ein Rätselspiel. Eher wie ein kleines interaktives Mystery-Buch, bei dem man selbst mit dem Touchpen zum Ermittler wird.
0: Wenn wir mal für ein paar Stunden aus dem Alltag verschwinden und in diese irgendwie mystische und manchmal melancholische Welt eintauchen möchte, dann ist vielleicht genau jetzt der Moment, die alten DS-Spiele wieder rauszukramen. Und falls es bei euch ein bisschen länger dauert, ist es auch überhaupt gar kein Thema. Ich habe hier einen Song von einem Artist mit dem kürzesten Namen der Erde und mit dem Titel, der so lang ist, dass ihr bis dahin euren DS auch safe gefunden habt. Hier kommt von Avril, Can't Stand Your Access Rock Band, und ich wünsche euch ganz viel Spaß dabei.

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3: Florim Schicchiri. Bungie plant Rückkehr für Destiny 2. In einem Video meldet sich der Studiochef Priya Torkan mit den Worten: Wir sind absolut nicht fertig mit Destiny 2. Geplant seien neue Storystränge und generell Spiele rund um das Destiny-Universum. Genauere Details wurden im Video nicht genannt, nur dass das alles noch seine Zeit bräuchte. Nachdem Bungie zunächst meldete, dass Destiny 2 beendet wäre und keine Updates mehr kämen, reagierten Fans enttäuscht. Laut Talkern wurden diese Stimmen gehört, sodass sie Destiny nun doch weiterentwickeln möchten. Fortnite hat eine neue Kollaboration mit Kingdom Hearts. Freundinnen der Kingdom Hearts Spiele dürfen sich freuen. Mit Sora, Riku, Kyrie und Roxas können sie nun nicht mehr nur durch verschiedene Disney-Welten reisen, sondern sich auch den Victory Royale in Fortnite holen. Seit dem 19. September können Spielerinnen mit Schlüsselschwertern und Meersalzeis um den großen Sieg kämpfen. Neuer Witcher-Roman kommt früher als gedacht. Das bestätigt Witcher-Autor Sapkowski selbst. Nach eigenen Aussagen arbeitet er bereits mit Hochdruck am nächsten Roman. Dieser soll bereits nächstes Jahr erscheinen. Zum Inhalt ist noch nichts bekannt. Vermutet wird allerdings, dass es sich um einen Nachfolger zum letzten Jahr erschienenen Roman Kreuzweg der Raben handeln könnte.
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0: Heyo mit Move Your Body und ich habe gerade eben schon angefangen und zwar indem ich meinen Mund bewege. Ich bin Pavel Friedrichs und moderiere für euch heute die Gamefabrik. Es dauert noch knapp einen Monat, bis das vermutlich gehypteste Videospiel des 21. Jahrhunderts erscheint. Millionen von GamerInnen auf der ganzen Welt fiebern auf GTA 6 hin und je mehr über das Spiel bekannt wird, desto größer wird der Hype. Allerdings nicht bei unserem Redakteur Elias Moore, den das Spiel tatsächlich immer und immer weniger interessiert.
1: GTA hier, GTA dort. Man kann sich dem Hype nicht mehr wirklich entziehen. Und jedes neue Detail, das im Vorfeld des Releases an die Öffentlichkeit dringt, löst die nächste Hypewelle aus. Allerdings nicht bei mir. Denn GTA 6 versucht mit ihrem Marketing etwas als seine größte Stärke zu verkaufen, was aus meiner Sicht eigentlich seine größte Schwäche ist. Und ich spreche weder von der bombastischen Grafik, noch davon, dass wir im Spiel mit zwei unterschiedlichen Charakteren unterwegs sein werden, sondern vom fast schon absurden Realismus von GTA 6. Um zu verstehen, was ich meine, lass mich ein paar Beispiele anführen, die in dem knapp halbstündigen Extended Look zu sehen waren. Unsere beiden Charaktere Jason und Lucia können sich optisch verändern. Wer mit ihnen regelmäßig Sport macht, ihnen gesunde Lebensmittel zubereitet und zum Banküberfall auch mal das Fahrrad nimmt, der wird mit sportlichen, gesunden Spielfiguren belohnt. Wer allerdings nicht in Fitness investiert, der wird sehen, wie sich Jason und Lucia mit der Zeit zu ungesunden Menschen entwickeln. Oder ein anderes Beispiel. In früheren GTA-Spielen hat es meistens gereicht, sich mit dem Auto in einer dunklen Gasse zu verstecken, um der Polizei zu entkommen. Die hat nämlich nach einer Weile die Suche einfach aufgegeben. Im neuen Teil reicht das nicht mehr aus, da NPCs euch an eurem Auto oder der Kleidung erkennen können und euch ruckzuck wieder auf den Fersen sind. Da hilft nur Klamotten und Auto wechseln und zwar ohne, dass es jemand sieht. So immersiv und technisch beeindruckend diese Neuerungen auch sein mögen, sie gehen für mich in die völlig falsche Richtung. Ich spiele Videospiele, um meinen Alltag vergessen zu können und mich eben in eine Welt hineinzuversetzen, die nichts mit der Realität zu tun hat. Und in dieser will ich dann auch bitte nicht daran erinnert werden, dass die Polizei in Wahrheit natürlich schlauer ist bei der Verbrechenssuche und es fällt mir schon im realen Leben schwer, meine Sportroutine einzuhalten. Warum sollte ich bei den Figuren, die ich steuere, darauf achten? Kurzum, GTA 6 versucht mir permanent seine Realismus als den großen Kaufgrund zu präsentieren, bewirkt bei mir damit aber das genaue Gegenteil. Denn ich will in meinen Spielwelten mehr Eskapismus, nicht weniger.
0: Tja, GTA 6 kann eben nicht alle abholen, auch wenn es das größte Medienevent aller Zeiten sein will. Aber vielleicht macht auch der nächste Track, den wir hier für euch vorbereitet haben, einen etwas besseren Job und vielleicht auch bei Elias selbst. Hier hört ihr Tape Toy mit ihrem Track Fake It.

0: ziemlich viel Soul diese Stunde, aber ich werde mich nicht beschweren. Leave My Woman Alone von Ray Charles, hier in der Gamefabrik auf M94.5. Kurzer Dinosaurier-Moment. In den frühen 2000ern, da steckte ich selbst noch in den Kinderschuhen und damals lieferten sich zwei Horror-Videospielreihen einen erbitterten Kampf um die Aufmerksamkeit. Silent Hill und Resident Evil. Beide waren beliebt genug, dass daraus so einige Verfilmungen entstanden. Die neueste davon ist ein Streifen mit dem simplen Titel Resident Evil. Was der kann, erzähle euch ich, denn ich selbst war drin. So. Zeit für ein bisschen Comedy.
1: But just take a look at this. It's Forrest.
0: Klassiker. Okay, komm, noch eins.
1: Here's a lockpick. It might be handy if you, the master of unlocking, take it with you.
0: Alter, das Voice Acting muss richtig Spaß gemacht haben. Zeit für ein letztes.
2: This house is dangerous. There are terrible demons. Ouch!
0: Gut, ich glaube, das reicht erstmal. Das waren alles Ausschnitte aus den Videospielen von Resident Evil. Und vielleicht habt ihr beim Zuhören ein bisschen ein Gefühl für ihren Charme bekommen. Alles etwas trashy, aber mittlerweile sind die Spiele dafür Kult. Diesen Vibe möchte auch der neue Spielfilm von Regisseur Zack Cragger einfangen. Problem? Ein Videospiel zieht euch in den Bann, weil ihr selbst beteiligt seid und die Entscheidungen trefft. Ein Film macht es dagegen, indem er Spannung aufbaut und euch emotional packt. Resident Evil verspricht Letzteres auch und darauf setzt tatsächlich der Trailer.
3: Hey babe, look, I'm really sorry that we got disconnected earlier, but some things have happened. I'm in like a seriously fucked up situation right now. And it looks like there's a chance that we might not get to talk to each other again. I just wanted you to know. I love you.
0: Soweit ist alles typisch Horror. Die Hauptfigur Brian, ein Kurier, soll ein geheimnisvolles Objekt in das Krankenhaus von Raccoon City bringen. Unterwegs trifft er auf mysteriöse und blutdurstige MutantInnen, lernt immer mehr über sie und stolpert mehr schlecht als recht seinem Ziel entgegen. Eine solide Prämisse, die der Film visuell auch fantastisch untermalt. Das winterliche Setting sorgt für Atmosphäre und allgemein sehen die meisten Shots edel und durchdacht aus. Viel mehr, als man es bei einem Horrorfilm erwarten würde. Aber diese Schiene fährt der Film nicht zu Ende. Nein, er muss einfach fast jede ernste, folgenschwere Szene mit einem Gag versehen. Im Trailer kommt das kaum zur Geltung.
4: Anybody order a kidney or liver, whatever this is. Anybody, it seems like it's kind of important.
5: Hey, you got time for another run?
3: No, I'm wrapped up for the...
6: It's outside the zone, so it pays double.
3: I can do that.
0: Das heißt nicht, dass die Gags alle schlecht sind. Viele davon klappen. Etwa der, wo Brian die Hand der Mutantin auf dem Beifahrersitz locker aus seinem Gesicht wischt, um mit dem Polizisten zu reden. Und der Humor passt zu den Spielen. Er darf sein. Aber weil er überall ist, ist es als Zuschauerin schwer, sich emotional an der Geschichte zu beteiligen. Das ist unfassbar schade, denn filmisch macht Cragger sonst wirklich viel richtig. Das Sounddesign ist feinste Sahne. Die Knarren ballern, der Schnee knirscht. Auch das Erzähltempo ist gut. Die Story startet schnell und es kommen keine Längen auf. Und es gibt den ein oder anderen Easter Egg für die Videospielfans. Und dann frage ich mich, warum konnte sich der Film nicht ein kleines bisschen ernster nehmen und mehr auf die Stärken anspielen, die diese Kunstform so an sich hat? Der Film geht aktuell von den Besucherzahlen ziemlich durch die Decke. Darum zeigt ihn auch fast jedes Kino in München, ob auf Englisch oder auf Deutsch. Wenn ihr also Lust auf den Streifen bekommen habt, die Tore stehen euch offen. Und wenn ihr mehr auf die Gaming-Schiene abzielt, dieses Jahr ist der neue Teil Resident Evil Requiem erschienen und man munkelt, er sei ziemlich gut. Aber worüber man nicht munkeln muss, das weiß man einfach. Oder das erfahrt ihr gleich, ist die Musik, die wir diese Stunde und auch allgemein für euch parat haben. Und hier kommt eine Banger-Band aus New York, Garage Rock aus den 2000ern von Yeah Yeah Yes und Bang.

Die Yeah Yeah Yeahs mit ihrem Track Bang. Und damit zurück zur Gamefabrik auf M94.5. Und das ist das letzte Mal, dass ich das heute sagen darf. Die Gamefabrik, die ist nun auch wieder zu Ende. Und wir haben 19.53 Uhr. Das bedeutet, es ist langsam Schicht im Schacht. Und bevor ich den Schacht noch endgültig zumache, möchte ich nur noch allen danken, die diese Sendung auch heute mal wieder auf die Beine gestellt haben. In der Redaktion für das alles, was ihr gerade eben gehört habt, zuständig waren Florim Schicchiri, Laila Mikli, Elias Mohr und auch ich selbst. Ich bin Pavel Friedrichs und habe die Sendung für euch moderiert, aber die Sendeleitung, das hatte jemand ganz anders inne, und zwar der zuvor erwähnte Florim Schicchiri und unser Kollege David Lyon, die haben das im Doppelpack übernommen, da ein eigenes Danke. Obendrein die Musikplaylist, denn um die hat sich ja auch jemand gekümmert und diesmal war das niemand geringerer als Josefine Holm, so spricht man ihren Namen aus, aber da auch nochmal vielen Dank für die ganzen Banger, für die ganzen Soul-Tracks und auch nochmal für den Techno, den wir hier in dieser Stunde hatten. Es war ein wilder Mix. Ich bin ziemlich zufrieden. Und zu guter Letzt möchte ich nur noch mich bei euch bedanken, dafür, dass ihr zugehört habt. Mein Name war Pavel Friedrichs. Ich entlasse euch in den Feierabend. Wir stehen kurz vorm Wochenende und da muss ich nicht im Weg stehen. Und bevor ich komplett das Zeitliche segne und aus dem Studio verschwinde, übergebe ich euch nur noch an einen Track, der eine Synthesizer-Lied hat, die klingt wie straight aus einem Videospiel. Der Track heißt Uptown Girl und der Artist das weiße Pferd.

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